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University fängt ein Signal aus dem Sternbild Schütze auf. Es ist klarer als alles, was zuvor jemals aus den Sternen empfangen wurde. Tja, was jetzt vielleicht zuerst klingt wie der Anfang eines Science-Fiction-Streifens, ist tatsächlich die Inspiration für den Titel des 10. Albums von Muse, The Wow Signal. Und der Weltraum ist Programm. Elektronische Klangwelten mischen sich auf dem Album mit Gitarren und der Stimme von Matt Bellamy zu diesem einzigartigen Muse-Sound. Wie kaum eine andere Band haben die Briten es geschafft, ihr ganz eigenes Genre zu sein. Und das kommt auf The Wow Signal einfach raus. Wer jetzt allerdings meint, alles auf dem Album wäre irgendwie eine Soße, der hat damit weit gefehlt. Denn es wird wirklich eine Bandbreite geboten diesmal. Härtere Klänge wie die Wand von einem Song Unraveling. Bis hin zu beinahe schon so Indie-Dance-Nummern wie dem sphärischen Be With You. It's got to be with you. Muse sind einfach Muse und sie zeigen auch noch auf ihrem 10. Album, dass sie kreativ nach den Sternen greifen können. The Wow Signal ist unser Album der Woche hier auf Rockantenne.

0: Ich bin Moritz Einzel. Nach dem Ende des Tankrabatts rückt offenbar die Einführung eines Preisdeckels beim Sprit in Deutschland näher. Wie die Rheinische Post berichtet, hat der Wirtschaftsausschuss im Bundesrat den Weg freigemacht für staatlich festgelegte Obergrenzen. Das Gremium stellte sich hinter eine Initiative aus dem Saarland. Als Vorbild wird da Luxemburg genannt. Dort mache man seit Jahren gute Erfahrungen mit staatlich festgelegten Maximalpreisen beim Tanken. Die Koalitionsspitzen von Union und SPD haben 7,5 Stunden verhandelt und sind am späten Abend zu Ergebnissen gekommen. Es gibt eine Einigung auf ein großes Reformpaket für Wachstum und Beschäftigung. Nach ARD-Informationen gelang unter anderem eine Einkommensteuerreform. Konkret sollen die Ergebnisse am Vormittag präsentiert werden. Mit 2 großen Gesetzesänderungen will die Bundesregierung die Bundeswehr stärken. Es geht um Änderungen im Reservistendienst und um den beschleunigten Bau militärischer Infrastruktur. Thomas Brockt berichtet.
1: Die Bundeswehr braucht mehr Personal.

0: Das betrifft die aktive Truppe, wo in den kommenden Jahren möglichst aufgestockt werden soll, aber es soll auch mehr Reservisten geben. Deshalb sollen unter anderem Übungen verpflichtend werden. Bislang konnten die Reservisten selbst als auch ihre Arbeitgeber das ablehnen, wenn die Einladung der Bundeswehr kam. Außerdem soll deutlich mehr Geld in die Infrastruktur investiert werden, also für den Bau von Unterkünften, Munitionsdepots und Logistik für neue Waffensysteme.
1: Belgien hat das Achtelfinale bei der Fußball-Weltmeisterschaft erreicht. Das Team gewann gegen den Senegal nach 0:2 Rückstand noch mit 3:2 nach Verlängerung. Im Achtelfinale treffen die Belgier auf den Sieger der 16-Finalpartie zwischen Co-Gastgeber USA und Bosnien-Herzegowina. Da ist gerade Halbzeit und die USA führen mit 1:0. Bereits am frühen Abend gewann England gegen die Demokratische Republik Kongo mit 2:1. Achtelfinalgegner der Engländer ist Co-Gastgeber Mexiko.
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0: Ich bin Moritz Einzel. Die Spitzen von Union und SPD haben im Koalitionsausschuss in Berlin eine Reihe von Reformen beschlossen. Nach übereinstimmenden Medienberichten ist darunter auch eine Einkommensteuerreform. Wie die Bild-Zeitung berichtet, dreht die Koalition außerdem die Wahlrechtsreform zurück. Heißt, wer seinen Wahlkreis direkt gewinnt, zieht künftig wieder in den Bundestag ein. Die Ergebnisse der 7,5-stündigen Beratungen sollen am Vormittag vorgestellt werden. Die Gewerkschaft der Polizei fordert ein Alkoholverbot an Bahnhöfen. Der Vorsitzende der GdP für die Bundespolizei, Roßkopf, hat der Rheinischen Post gesagt, die Reduzierung oder gar ein Konsumverbot von Alkohol sehe man als absolut notwendig an. Es würde auch helfen, wenn man spätabends an Bahnhöfen keinen Alkohol mehr kaufen könnte. Roßkopf verwies auf positive Erfahrungen mit dem Alkoholverbot am Kölner Hauptbahnhof. Bundesumweltminister Schneider will die Suche nach einem Atommüllendlager deutlich beschleunigen. Der SPD-Politiker hat gesagt, der Standort solle spätestens bis zum Jahr 2050 feststehen und damit rund 25 Jahre früher als bisher geplant. Grundlage sei ein Gesetzentwurf, der ein verändertes Erkundungsverfahren beinhaltet. Belgien hat bei der Fußball-WM das Achtelfinale erreicht. Das Team gewann gegen den Senegal nach 0:2 Rückstand noch mit 3:2 nach Verlängerung. Achtelfinalgegner der Belgier wird der Sieger der 16-Finalpartie zwischen Co-Gastgeber USA und Bosnien-Herzegowina. Schon am frühen Abend setzte sich England gegen die Demokratische Republik Kongo mit 2:1 durch, ebenfalls nach langem Rückstand. Im Achtelfinale spielt England gegen Co-Gastgeber Mexiko.
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zweite Single aus einem würdigen Abschlussalbum einer unglaublichen Karriere. Nur nach vorn von den Toten Hosen ist neu auf Rockantenne.

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1: Das ist so stupid.
0: 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Konzentration, kurz fürs Zeitmanagement. 3 Uhr Nachmittag geht's los. 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
3: Das Rockantenne Deutschlandwetter. In der Nordwesthälfte und bis in die Mitte fällt tagsüber öfter Regen. Teils erwartet uns auch ein kräftiger Wind. Sonst scheint überwiegend die Sonne. Dazu tagsüber 19 Grad an der Nordsee und bis 29 Grad um Rheinhessen. Ich bin Sophie Gareis. Es ist 5 Uhr. Guten Morgen. Es ist geschafft. Nach stundenlangen Diskussionen in der Nacht. Die Spitzen von Union und SPD haben sich auf ein Reformpaket geeinigt. Seit Monaten hatten die Koalitionspartner über die Themen Rente, Steuern, Gesundheit und Pflege diskutiert. Was genau beschlossen wurde, ist noch unklar. Die Ergebnisse werden am Morgen gegen 9 Uhr präsentiert. Mercedes-Benz verschärft seinen Sparkurs. Beschäftigte sollen für dasselbe Geld zum Beispiel mehr arbeiten. Das passt vielen überhaupt nicht und deshalb ruft die Gewerkschaft IG Metall jetzt zu Protesten auf. An mehreren Standorten bundesweit sind morgen Kundgebungen geplant, unter anderem in Sindelfingen, Untertürkheim und Hamburg. In New York sind jetzt 2 Menschen auf die Spitze des weltberühmten Empire State Buildings geklettert. 440 Höhenmeter haben sie dabei bezwungen, genehmigt war die Aktion nicht. An der Spitze angekommen, enthüllten die beiden ein Plakat mit einer Friedensbotschaft, ein Zitat vom verstorbenen US-Musiker Jimi Hendrix. Wenn die Macht der Liebe die Liebe zur Macht besiegt, dann weiß die Welt, was Frieden ist, stand auf Englisch drauf.
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3: Ein Gesetz gegen Ticketabzocke, das bringt nun das deutsche Bundesjustizministerium auf den Weg. Man wolle dem deutlich teureren Weiterverkauf

0: von Karten für Konzerte und Sportveranstaltungen einen Riegel vorschieben, so Bundesjustizministerin Hubig. Zwei Maßnahmen seien geplant, eine Preisobergrenze für den Aufschlag beim Weiterverkauf und die Einführung eines geschützten Tickets, das Veranstaltern ermöglichen soll, den Zweitmarkt besser zu regeln. An sich bleibe der Weiterverkauf von Tickets laut Hubig möglich, aber nur noch zu fairen Preisen.
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2: Donnerstag, 2. Juli. Schönen guten Morgen. Raus aus den Federn.
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Die Rockantenne Frühschicht mit Barney Barnsteiner. Beim Wetter ist ein bisschen Durchatmen, Durchschnaufen angesagt. Temperaturen nicht über 30 Grad. Wolkenschauer und Gewitter auch heute unterwegs. Kommende Woche soll dann schon die nächste Hitzewelle kommen. Ab dem 8. Juli. Bis dahin haben wir aber mehr Platz im Freibad. Übrigens das teuerste Freibad Deutschlands steht im hessischen Wiesbaden. Der Eintritt ins Opelbad kostet für Erwachsene 12 Euro. Oder wie die Ärzte singen würden, es ist zwar etwas teurer, aber dafür ist man unter sich. 12 Euro Eintritt. Da gibt's die Freibad-Pommes wahrscheinlich mit einem Spicker aus Mahagoniholz.

Die Rockantenne Frühschicht mit Barney Barnsteiner. Schönen guten Morgen. In Amsterdam hatte sich ein Vater beim Kindergeburtstag verkalkuliert und im Nachhinein von allen Eltern noch 1,83 Euro für die Mitgeb-Geschenktütchen verlangt. Aber was für ein Typ. Bei seiner eigenen Geburtstagsfeier hat er wahrscheinlich von den Gästen noch 17,21 Euro für das Freibier gefordert. Also, liebe Eltern, bei Kindergeburtstagseinladungen unbedingt auch das Kleingedruckte lesen.

0: Das Rockantenne Deutschlandwetter. In der Nordwesthälfte und bis in die Mitte fällt tagsüber öfter Regen. Teils erwartet uns auch ein kräftiger Wind. Sonst scheint überwiegend die Sonne. Dazu tagsüber 19 Grad an der Nordsee und bis 29 Grad um Rheinhessen. Ich bin Sophie Gareis. Es ist 5:30. Guten Morgen. Deutschland und Argentinien wollen in Sachen Rohstoffe enger zusammenarbeiten. Außenminister Wadephul und sein argentinischer Amtskollege haben dazu gestern eine Absichtserklärung unterzeichnet. Die Rohstoffe braucht Deutschland zum Beispiel für Smartphone-Chips oder auch für E-Auto-Batterien. Mit der neuen Kooperation will sich die Bundesregierung auch weiter unabhängig von China und den USA machen. Bis 2050 soll es einen Ort für ein Atommüllendlager in Deutschland geben, 25 Jahre früher als bisher geplant. Das hat sich Bundesumweltminister Schneider zum Ziel gesetzt und auch einen Gesetzentwurf dafür erarbeitet. Vor über 3 Jahren hatte Deutschland zwar seine letzten Atomreaktoren abgeschaltet, wo die angefallenen rund 27.000 Kubikmeter Atommüll in Zukunft entsorgt werden sollen, ist aber immer noch nicht geklärt. Beim Tennis Grand Slam Wimbledon geht's für unsere deutsche Tennisnummer 1 Alexander Zverev um den Einzug in die dritte Runde. Der Hamburger bekommt es gegen 14 Uhr mit dem Franzosen Valentin Royer zu tun. Gefragt ist heute außerdem auch der deutsche Yannick Hanfmann bei der Partie gegen den Russen Schatschanow.
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0: Der Streit um die legendärste Gitarre der Welt geht in die nächste Runde. Schon seit Monaten mahnt der US-Instrumentenbauer Fender andere Gitarrenhersteller ab, wegen angeblich unrechtmäßiger Kopien der Form ihrer berühmten Stratocaster E-Gitarre. Ein Gericht hatte diese Form als Werk der angewandten Kunst urheberrechtlich geschützt. Gegen diese Entscheidung hat der deutsche Musikhändler Riese Thomann jetzt Klage eingereicht. Das Gerichtsurteil sei ohne umfassende inhaltliche Prüfung vonstatten gegangen. Ob Fender also einen grundsätzlichen Copyright-Anspruch auf die sogenannte S-Form hat, kommt jetzt erneut auf den Prüfstand.
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1: Angelina Jolie,
0: diese Traumfrau, hat jetzt verraten, dass sie seit der Trennung von Brad Pitt vor 10 Jahren kein einziges Date hatte.

dann kein Date. Kommt wahrscheinlich davon, dass sie in ihren Filmen immer so viele Männer verprügt. Andererseits, liebe Angelina Jolie, was soll denn bitteschön nach Brad Pitt noch kommen?

Die Rockantenne Frühschicht mit Barney Barnsteiner. Wer den Kölner Dom besuchen will, muss seit gestern 12 Euro Eintritt zahlen. Der Vorsitzende des Atheistenbundes rät Touristen deshalb, dass man am Eingang einfach behaupten soll, dass man beten will, auch wenn das gelogen ist. Denn dann kostet es keinen Eintritt. Klar, Lügen ist eine Sünde, aber wenn man schon im Dom ist, kann man ja auch direkt zur Beichte gehen.

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2: Das Rockantenne Deutschlandwetter. In der Nordwesthälfte und bis in die Mitte fällt tagsüber öfter Regen. Teils erwartet uns auch ein kräftiger Wind. Sonst scheint überwiegend die Sonne. Dazu tagsüber 19 Grad an der Nordsee und bis 29 Grad um Rheinhessen. Ich bin Sophie Gareis. Es ist 6 Uhr. Guten Morgen. Bis in die Nacht wurde diskutiert, am Ende gab's die Einigung. Die Spitzen von Union und SPD haben sich am späten Abend auf ein Reformpaket verständigt. Es ging ja vor allem um Rente, Steuern, Gesundheit.

0: Pflege. Konkrete Ergebnisse sollen erst jetzt am Morgen um 9 Uhr vorgestellt werden. Ziemlich klar ist aber wohl schon, bei der Rentenreform sollen 1:1 die Vorschläge der eingesetzten Kommission umgesetzt werden. Die USA und der Iran haben bei indirekten Gesprächen in Doha offenbar Fortschritte gemacht. Das haben die Vermittlerstaaten Katar und Pakistan mitgeteilt. Wie genau die Fortschritte aussehen, das haben die Länder aber nicht gesagt. USA und Iran sollen sich aber auf jeden Fall darauf verständigt haben, die Gespräche möglichst bald fortzusetzen. England hat eine Blamage bei der Fußball-WM gerade noch verhindert und steht jetzt im Achtelfinale. Lange Zeit lagen die Engländer gegen Kongo 0:1 zurück. Am Ende konnte es aber Star Harry Kane richten. Mit 2 Toren rettete er seine Mannschaft. Auch Belgien steht nach dem 3:2 gegen Senegal im Achtelfinale, genauso wie Co-Gastgeber USA nach dem 2:0 gegen Bosnien-Herzegowina.
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0: Metallica setzen sich für den guten Zweck ein, und zwar gleich doppelt. Anlässlich ihres Konzerts im walisischen Cardiff spendete die Metalband umgerechnet ca. 23.000 Euro an eine lokale Tafeleinrichtung. Außerdem haben sich 18 neue Schulen in den USA und Großbritannien der Metallica Scholars-Initiative angeschlossen. Das Programm fördert Berufsausbildungen, beispielsweise im handwerklichen und technischen Bereich, und unterstützt Schulen in der Anschaffung neuer Ausrüstung.
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2: An der Kaffeetasse, schönen guten Morgen, rein in die 6 Uhr Stunde mit Volbeat Fallen, Status Quo und einer Rocksong deines Lebens. Wir sind gespannt.

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1: Ja, Rockmusik ist nun mal unser Leben. Deswegen seid ihr hier richtig bei Rockantenne. Und beim Rocksong deines Lebens ist es halt nun mal so, ja, ob Metal, Modern Rock, Classic Rock, Grunge und so weiter, alles ist natürlich geil, aber unter all diesen genialen Songs gibt es einen, den man eben mit einer ganz besonderen Geschichte verbindet. Meist die Geschichte, die einen fürs Leben geprägt hat. Und der Song ist der Sound zu dieser Geschichte. Auf der kostenlosen Rockantenne Studio Hotline 0800 80 4000 könnt ihr die Geschichte erzählen und euch diesen Song wünschen. Oder geht natürlich auch über die Rockantenne App per Sprachnachricht. Wer ist heute am Start? Guten Morgen.
2: Guten Morgen, Barney. Ich bin der Pascal aus Much bei Köln. Mein Song des Lebens ist von dem Biscuit My Generation. Das war halt so kurz nach Schulabschluss. Also während der Schulzeit kam mir dann schon Take a Look Around raus. Und dann kam dann kurz nach Schulabschluss kam dann My Generation. Mhm. Und das war dann halt so, ja, der Beginn der Nachschulzeit. Und auf jeder Party lief das. Und deswegen hat man da viele lustige und schöne Erinnerungen, wenn das Lied im Radio kommt.
1: Genau, Pascal. Tasse hoch, der Rocksong deines Lebens. Limp Bizkit, My Generation. Im besten Rock Nonstop auf Rockantenne. 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

Selena Miles, Black Velvet. Die Rockantenne Frühschicht. Schönen guten Morgen, 6 Uhr und 19 Minuten. 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

0: oder täglich im Wohnzimmer zu sitzen oder täglich von Ihnen im Flur begrüßt zu werden, das geht, denn wir haben was ganz Besonderes. Unter App Hurra haben wir ein gigantisches Star-Porträt. Handgemalt und eingerahmt mit allen euren Lieblings-Rockstars. Rockstar Heaven heißt das Kunstwerk und es stammt aus der Feder, besser gesagt aus dem Pinsel unseres Künstlerfreundes Uwe Reber aus der Rockrepublik. Uwe, erzähl, wie kam es dazu?
1: Wir haben mal ein bisschen gebrainstormt und da kam die Idee auf, kann man nicht sowas machen wie dieses Da Vinci-Bild, nur mit verstorbenen Rockstars? Fand ich gut. Und dann haben die Kollegen auch direkt mitgeliefert, wenn sie da drauf haben wollen. Ich habe noch geguckt, dass ich noch den Eddie Van Halen reinkriege. Okay. Und ja, ansonsten war das tatsächlich komplett die Idee von euch, die ich dann aber auch sehr gern umgesetzt habe.
0: Ja, im Original von Da Vinci sehen wir ja Jesus plus seine 11 Jünger. Erzähl mal, wer sind denn unsere Schutzheiligen auf diesem Bild?
1: Konkret drauf sind, also die Jesus-Position nimmt ein der Lemmy in der Mitte und drumherum platziert sind dann Elvis, der Chester Bennington, die Janis Joplin, der Jimi Hendrix, John Lennon, Bon Scott, Eddie Van Halen, Tina Turner, Freddie Mercury, David Bowie, Kurt Cobain, habe ich ganz vergessen, Ozzy Osbourne natürlich.
0: Voll geil, danke Uwe und ihr könnt euch dieses wirklich geniale Kunstwerk sichern. 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

0: Cinderella, Gypsy Road in der Rockantenne. Frühschicht, der beste Rock Nonstop gleich mit.
1: Good morning, I am John Bon Jovi. Get up, get out of bed, get yourself a cup of coffee and here's a Bon Jovi song.
0: Born to be my baby. Und R.E.M. Gleich für euch am Start nach dem 6.30 Uhr News Update.
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4: Das Rockantenne Deutschlandwetter. In der Nordwesthälfte und bis in die Mitte fällt tagsüber öfter Regen. Teils erwartet uns auch ein kräftiger Wind. Sonst scheint überwiegend die Sonne. Dazu tagsüber 19 Grad an der Nordsee und bis 29 Grad um Rheinhessen. Ich bin Sophie Gareis. Es ist 6:30. Guten Morgen. Das Möbelsystem des Schweizer Unternehmens USM Haller gilt als Designklassiker. Aber sind die Regale und Sideboards mit ihren verchromten Rundrohren und farbigen Metallplatten auch urheberrechtlich geschützt? Das entscheidet heute der Bundesgerichtshof in Karlsruhe. Die Schweizer Firma hatte einen Konkurrenten aus Nürnberg verklagt. Der Grund? Das Nürnberger Unternehmen bietet täuschend echt aussehende Ersatz- und Erweiterungsteile für die USM-Möbel an. In Ludwigslust in Mecklenburg-Vorpommern ist es zu einem Brand in einem Krankenhaus gekommen. Mindestens 20 Personen wurden dabei nach ersten Erkenntnissen verletzt. Momentan werden Mitarbeiter und Patienten aus dem Gebäude evakuiert. Das Feuer war offenbar in einem Dachstuhl ausgebrochen. Nichts mehr mit Disc. PlayStation-Spiele gibt's ab 2028 nur noch digital. Sony macht damit einen klaren Schnitt. Denn deutlich mehr Videospiele werden mittlerweile als Download gekauft. Neue Titel soll es deshalb nur noch digital geben. Zum Beispiel das seit Jahren erwartete nächste Spiel GTA 6.
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4: Muse planen ein außerirdisches Erlebnis für ihre Tour. Im Herbst geht es für die britischen Alternative Rocker und ihr brandneues Album The Wow Signal auf UK- und Europa-Tournee. Hierfür wollen Muse ganz im Sinne ihres Album-Themas die Besucher mit einem besonderen Weltraumbühnenbild begeistern. Neben einer bisher nie dagewesenen Lasershow will die Gruppe dafür auch ein Raumschiff bauen. Das Ergebnis werden wir dann im November zu sehen bekommen. Muse besuchen uns dann für 3 Shows in Berlin und Düsseldorf.
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7: Schönen guten Morgen.

0: Born to be my baby, Bon Jovi in der Rockantenne. Frühschicht, schönen guten Morgen, 6.41 Uhr, 19 Minuten vor 7 ist der 2. Juli. Was haben wir auf dem Kalenderblättchen? Schon. Alice Cooper / Ozzy Osbourne, Steve Vai, Mick Mars und Nikki Sixx auf einem Album vereint. Das wird 1991 war und am 2. Juli 1991 erscheint ein legendäres Album. Das Album von Alice Cooper, Hey Stupid, und die ganzen Rockstars sind da eben mit drauf auf diesem Album. Anfangs tut man sich ein bisschen schwer mit dem Verkauf, denn als Nachfolger vom Überfliegeralbum Trash mit der Riesennummer Poison drauf, war der Anfang schwer, aber das Ding kann absolut mithalten und ihr liebt es.
1: Das ist einfach eine Freakshow, aber richtig gut.
2: Einfach saugeil.
1: Völlig abgefahren. Also diese ganze Horrorgeschichte, die er da abzieht, ist einfach echt irre.
3: Der Hammer für mich hier, die Nummer 1.
4: Einfach unglaublich. Alice Cooper ist einfach ein Wahnsinn.
0: Shockrock ist auch auf dem Album Hey Stupid angesagt. Fetter Hardrock-Sound und auch ernstere Themen in den Songs mit dabei. Und wir hören jetzt daraus aus diesem legendären Album Alice Cooper mit der Titelnummer Hey Stupid. Hey.

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1: 6.51 Uhr, 9 Minuten vor 7, auch wenn wir nicht mehr dabei sind. Die WM rockt weiter. Gestern Abend und in der Nacht ist nach Kanada und Mexiko mit den USA auch der dritte Gastgeber der WM ins Achtelfinale eingezogen. Außerdem weiter England und Belgien. Die nächsten Partien, 21 Uhr Spanien, Österreich, 1 Uhr morgen früh Portugal, Kroatien und noch früher, morgen früh um 5 Schweiz gegen Algerien. Und wir lieben unser Nachbarland, die Schweiz. Und wenn sie dann auch noch auf Schweizerdeutsch abrocken, einfach genial.
2: Vergesst alles, was ihr über Schweizer Volksmusik zu wissen glaubt. Wenn diese vier Jungs aus Biel bei Bern die Bühne betreten, wird es laut, schnell und verdammt energiegeladen. Die Rede ist von QL, eine der beliebtesten Punkbands aus dem Alpenstaat. Das Konzept von QL ist so einfach wie genial. Sie nehmen bekannte Meilensteine der Schweizer Musikgeschichte, von Polo Hofer über Spahn bis hin zu modernen Hits, jagen sie durch den Punkrock-Verstärker und drehen das Tempo komplett auf. Das Ergebnis ist ein völlig neues Genre, das die Band selbst als Fun-Punk-Rock-Pop bezeichnet.

0: Das Besondere an QL ist aber nicht nur der laute Sound. Es ist der Spagat, den sie schaffen. Sie nehmen Songs, die tief in der Schweizer Kultur verwurzelt sind und verpassen ihnen einen komplett neuen Anstrich. Seit über 2 Jahrzehnten beweist das Quartett, dass Mundart-Klassiker und schweißtreibender Punkrock perfekt zusammenpassen. 2006 unterstützen sie so auch ihre Nationalmannschaft bei der WM. Den können sie ja dann morgen richtig laut aufdrehen.
1: Das war Rockin' All Over the World. 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
6: Wir sagen Happy Birthday zu einem Mann, der seit Jahrzehnten den Puls des Hard Rock vorgibt. Ian Paice, Schlagzeuggott von Deep Purple, feiert Geburtstag. Von Smoke on the Water bis Highway Star, ohne seinen Groove würden viele Klassiker einfach nicht so zünden. Und passend zu diesem Ehrentag legen Deep Purple ein neues Album nach. Zum Start ins Wochenende erscheint Splat und die Band beweist, dass auch Legenden noch Bock auf frische Riffs haben. Wir ziehen den Hut vor Ian Paice und feiern diese Woche doppelt. Geburtstag und brandneue Purple Sounds für unsere Playlisten.
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7: Das Rockantenne Deutschlandwetter. In der Nordwesthälfte und bis in die Mitte fällt tagsüber öfter Regen. Teils erwartet uns auch ein kräftiger Wind. Sonst scheint überwiegend die Sonne. Dazu tagsüber 19 Grad an der Nordsee und bis 29 Grad um Rheinhessen. Ich bin Sophie Gareis. Es ist 7 Uhr. Guten Morgen. Die Koalition aus SPD und Union hat sich nach stundenlangen Verhandlungen auf ein Reformpaket geeinigt. Ziel ist es, die Wirtschaft anzukurbeln, Bürger zu entlasten und die sozialen Sicherungssysteme zu stabilisieren. In vielen Punkten waren sich die Koalitionspartner lange nicht einig. Sie haben aber offenbar einen Kompromiss geschafft. Einzelheiten des Pakets werden am Morgen gegen 9 Uhr vorgestellt. Rund 1,6 Millionen Tonnen alte Munition liegen momentan noch auf dem Boden in deutschen Meeren. Um die zu beseitigen, entsteht momentan in Rostock ein Bundeskompetenzzentrum Munitionsbergung. Ein Aufbaustab hat mittlerweile die Arbeit aufgenommen. Heute schaut Bundesumweltminister Schneider vorbei. Ende 2028 soll die Anlage dann komplett in Betrieb gehen. Nach dem frühen WM aus unserer DFB 11 gibt es die vor wenigen Tagen noch begehrten DFB-Trikots jetzt deutlich günstiger zu haben. Viele Online-Händler haben die Preise reduziert. Statt wieder vor 100 Euro kosten sie jetzt oft nur noch 60 bis 80. Die Händler hatten vor dem WM aus noch ziemlich große Erwartungen in das Trikot gesetzt.
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7: Gleich 2 Bands kündigen Besetzungswechsel an. Die Hamburger Gothic-Rocker Lord of the Lost trennen sich von Gitarrist P. Stoffers und Bassist Klaas Helmecke. Beide Musiker verlassen die Band aus unterschiedlichen Gründen, wollen aber in Zukunft Teil der Bandfamilie bleiben. Im Gegensatz zu Lord of the Lost begrüßen Bad Wolves ein neues Mitglied. Mit Sarah Skinner präsentiert die amerikanische Alternative-Metal-Band ihre neue Sängerin.
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8: An der Kaffeetasse, schönen guten Morgen und mit ZZ Top, Viva Las Vegas und Pink Floyd, Another Brick in the Wall.
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0: ZZ Top, Viva Las Vegas, 7 Uhr 9 Minuten. Was ist mit dir los? Kannst du nicht schlafen oder was machst du hier?
1: Frage mich aus.
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0: Morgen, morgen.
1: Um 10 nach 7. Ja. Respekt, Respekt zur frühen Stunde.
2: Ich bitte dich, ich bin immer Punkt 7 hier, das merkst du nur nicht.
1: Also nach Kanada und Mexiko ist auch die USA in der sozusagen
2: im
1: als dritter Gastgeber ins Achtelfinale eingezogen. Die US-Amerikaner besiegen Bosnien-Herzegowina 2:0.
2: Das ist fast zu deutlich gewesen. Ich habe das schwieriger vorgestellt für die Amerikaner.
1: Sie haben es gewuppt. Sie haben es gewuppt.
2: Ja, ja.
1: England mit Mühe. 2:1 gegen den Kongo.
2: Was für ein Spiel.
1: Und gestern schwärme ich noch bei dir von Harry Kane. Du, was willst mit dem Harry Kane? Er ist der Hammer. Beide Tore macht Harry Kane.
2: Das ist schon gut, aber der hilft ja uns nichts.
1: Der hilft uns nichts.
2: Der hilft uns nichts.
1: Aber er ist für die Engländer wirklich sowas wie für uns Kaffee am Morgen. Absolute Lebensversicherung. Hochdramatisch. Belgien, Senegal.
2: Unfassbar.
1: Nach der ersten Halbzeit führen die Afrikaner hochverdient.
2: Ja.
1: 2:0. Zweite Hälfte, Belgien gleicht aus und dann der entscheidende Treffer für Belgien in der Nachspielzeit nach 120 Minuten.
2: Ich hätte es nicht mehr gedacht. Ich habe gedacht, Belgien wupps raus.
1: Aber na gut. Bei diesem Spiel gab es übrigens den ersten Flitzer-Zwischenfall der Weltmeisterschaft.
2: Das stimmt.
1: Junge Fans sind auf den Platz gestürmt und wurden vom Sicherheitsdienst dann...
2: Sie haben es versucht. Seit wann haben Sie dich als jung bezeichnet? Wann das zum letzten Mal?
1: Nee, ich war es natürlich nicht, denn die drei Flitzer waren komplett angezogen und nicht nackt.
2: Oh.
1: Ja, also das hätten wir
2: langweilig.
1: Uns nicht nehmen lassen.
2: Oh,
1: da
2: nee.
1: Müssen die Amis noch ein bisschen dazulernen. Ja? Die nächsten Partien, 21 Uhr heute, Spanien, Österreich.
2: Alter Verwalter.
1: Was tippen wir denn da?
2: Ich muss überlegen.
1: Droht uns natürlich die nächste Schmach, nämlich dass Österreich eine Runde weiterkommt als wir. Aber
2: nein, ich glaube nicht. Ich glaube nicht.
1: Da passiert nichts. Ich sage
2: 3-0 Spanien.
1: 4-1 Spanien.
2: Ja,
1: oh, 3-0, sehr gut.
2: Ja, gut.
1: Und dann sage ich 4-0. So.
2: Okay, gut, wenn du meinst.
1: Kein Tor für Österreich.
2: Nein, da war nicht.
1: 1 Uhr morgens Portugal gegen Kroatien.
2: Oh! Portugal müsste eigentlich auch wuppen.
1: Ich bin nicht überzeugt von den Portugiesen. Ich glaube, die Kroaten packen das. Ich sage 1-0 Kroatien.
2: Viele haben Portugal als Weltmeister auf dem Zettel gehabt.
1: Ja. Du vielleicht. Und morgen früh dann noch um 5 Uhr Schweiz gegen Algerien.
2: Was, Schweiz gegen Algerien?
1: Hopschwitz, hopp.
2: Ja, sag du, ich weiß nicht.
1: 2-1 Schweiz?
2: Ach nee.
1: Gottfried Stutz.
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Minuten vor 7:30. News-Thema Nummer 1. Heute Morgen natürlich. Die Spitzen der schwarz-roten Koalition haben sich im Kanzleramt nach stundenlangen Verhandlungen um kurz vor Mitternacht auf ein großes Reformpaket geeinigt. Ja, ewiges Gegurke und erst zur Geisterstunde sieht man ein Ergebnis. Auch das kennen wir von der Fußball-Weltmeisterschaft. 16. Finale. Ah, Gottchen. So, wir gucken mal aufs Wetter. Frühtemperaturen heute. Augsburg, Rock City bei 15 Grad. München bei 16. Stuttgart bei 18 Grad. Kassel 16 Grad. Köln 18 Grad. Dresden 17. Hamburg 16. Und Berlin 17 Grad. Heute maximal 23 bis 29 Grad.

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0: Das Rockantenne Deutschlandwetter. In der Nordwesthälfte und bis in die Mitte fällt tagsüber öfter Regen. Teils erwartet uns auch ein kräftiger Wind. Sonst scheint überwiegend die Sonne. Dazu tagsüber 19 Grad an der Nordsee und bis 29 Grad um Rheinhessen. Ich bin Sophie Gareis. Es ist 7:30. Guten Morgen. Nach dem Aus des Tankrabatts gibt's neue Ideen für günstigeres Tanken. Laut Rheinischer Post schlägt der Wirtschaftsausschuss des Bundesrats eine Spritpreisbremse vor. Damit sollen dicke Gewinne der Ölkonzerne verhindert werden. Eine Entscheidung der Ministerpräsidenten könnte nächste Woche bei der nächsten Bundesratssitzung fallen. Nach den Anschlägen auf die Nord Stream Gasleitungen 2022 hat die Staatsanwaltschaft in Hamburg jetzt Anklage gegen einen der Verdächtigen erhoben. Er soll Teil eines 7-köpfigen Teams sein. Der Gruppe wird vorgeworfen, damals die Sprengsätze an dem deutsch-russischen Prestigeprojekt angebracht zu haben. Jetzt muss entschieden werden, ob es tatsächlich zur Anklage kommt und wenn ja, wann der Prozess startet. Das DFB-Team prangert diskriminierende Hasskommentare im Netz an. Die Kritik an der Leistung der deutschen Fußballnationalmannschaft sei berechtigt, sagt der DFB. Hass gehöre aber nicht dazu. Rassismus und andere Diskriminierungen akzeptiere man nicht. Das DFB-Team war am Montag im 16. Finale gegen Paraguay ausgeschieden.
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0: Einen Überraschungsauftritt auf der neuen Rolling Stones-Platte, den liefert uns ein Ex-Beatle. In Kürze erreicht uns das neue Studioalbum der Stones. Darauf ist auch der Song Covered in You zu hören, auf dem niemand Geringeres als Paul McCartney am Bass zu hören ist. Beide Künstler beschrieben die Zusammenarbeit als durchaus positiv. Das Album Four in Tongues erscheint nächste Woche Freitag.
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3: Und gleich Thema, heute ist Welttag der UFOs.

0: Deine Frühschicht um 7 Uhr und 40 Minuten, 20 vor 8. Man bekommt hier in der Rockantenne-Redaktion so einiges zu sehen, ich kann es euch sagen. Also meist unterirdisch, manchmal sogar außerirdisch, in Extremfällen überirdisch. Nur noch ein UFO fehlt, das fehlt noch in der Sammlung. Heute ist Welttag der UFOs. Bisher also noch nicht gelungen, so ein Raumschiff zu sichten, aber einige unserer Rockstars sind überzeugt davon, bereits Kontakt zu Außerirdischen gehabt zu haben oder auch mal ein UFO gesehen zu haben.
1: Habt ihr schon mal einen Alien in freier Wildbahn getroffen? Davon sind zumindest einige Rockstars überzeugt. Zum Beispiel Stones-Frontmann Mick Jagger. Der will bei einem Campingausflug mit seiner Freundin in den späten 60ern ein UFO gesichtet haben. Bei Ex-Van Halen-Sänger Sammy Hagar geht die Geschichte sogar noch weiter. Der Musiker behauptet, dass er in seiner Jugend direkten Kontakt mit Aliens hatte. Die grünen Männchen hätten sich sogar aus der Ferne in sein Gehirn eingeklinkt und ihn entführt. Aber er hier toppt alles. Tom DeLonge von Blink-182. Der Sänger und Gitarrist ist so sehr von der Existenz von Aliens überzeugt, dass er deswegen seine Karriere zeitweise auf Eis gelegt hatte. 2016 hat DeLonge eine Organisation gegründet, die To The Stars Academy zur Erforschung von UFOs und anderer Phänomene. Aber ganz konnte er den Rockstar nicht lassen. Den passenden Soundtrack dazu liefert nämlich seine extra hierfür gegründete Band Angels and Airwaves.
0: Versuchen wir es mal. Kontaktaufnahme mit Tom DeLonge. Hier mit Blink 182. What's My Age Again? Auf Rockantenne.

Kiss, Heaven's on Fire in der Rockantenne Frühschicht. 7:48, 12 Minuten vor 8. Schönen guten Morgen. Ja, gestern Punkt 12 hieß es nicht Mahlzeit, sondern Zahlzeit. Da war Schluss mit Tankrabatt. An manchen Tankstellen in der Rockrepublik sind die Spritpreise um einen Schlag um bis zu 30 Cent gestiegen. Ja, immerhin waren die Ölkonzerne beim Abschaffen des Tankrabatts schneller als beim Einführen. Ja, wir wollen da jetzt nicht von schamloser Abzocke sprechen, sondern wir müssen davon sprechen. Ja, ist eine Frechheit. Uns bleibt die gute Rockmusik. Gott sei Dank. Vom feinsten AC/DC auf Rockantenne TNT.

0: Emerson, Lake & Palmer im besten Rock und Stop, Lucky Man. Gleich die 8 Uhr News, danach Lordi. Und Classic Rock von Yes. Hier in der Rockantenne Frühschicht.
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4: Das Rockantenne Deutschlandwetter. In der Nordwesthälfte und bis in die Mitte fällt tagsüber öfter Regen. Teils erwartet uns auch ein kräftiger Wind. Sonst scheint überwiegend die Sonne. Dazu tagsüber 19 Grad an der Nordsee und bis 29 Grad um Rheinhessen. Ich bin Sophie Gareis, es ist 8 Uhr, guten Morgen. 7,5 Stunden wurde gerungen. Am Ende haben sich die Spitzen von Union und SPD im Koalitionsausschuss auf ein Reformpaket verständigt. Es geht um wirtschaftliches Wachstum und soziale Sicherheit. Geeinigt haben sich die Koalitionspartner unter anderem auf eine Einkommensteuerreform. Wie genau die aussieht, erfahren wir dann später. Ab 9 Uhr werden die Ergebnisse vorgestellt. Seit dem Morgen brennt ein Krankenhaus in Ludwigslust in Mecklenburg-Vorpommern. Mindestens 2 Patienten sind bei dem Unglück ums Leben gekommen, mehr als 30 wurden verletzt. Das Feuer war nach aktuellem Stand in einem Dachstuhl ausgebrochen. Momentan laufen die Löscharbeiten. England hat eine Blamage bei der Fußball-WM gerade noch verhindert und steht jetzt im Achtelfinale. Lange Zeit lagen die Three Lions gegen Kongo 0:1 zurück. Am Ende konnte es Stürmerstar Harry Kane richten. Mit 2 Toren rettete er seine Mannschaft. Auch Belgien und Co-Gastgeber USA sind eine Runde weiter und stehen im Achtelfinale.
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4: Muse planen ein außerirdisches Erlebnis für ihre Tour. Im Herbst geht es für die britischen Alternative Rocker und ihr brandneues Album The Wow Signal auf UK- und Europa-Tournee. Hierfür wollen Muse ganz im Sinne ihres Albumthemas die Besucher mit einem besonderen Weltraumbühnenbild begeistern. Neben einer bisher nie dagewesenen Lasershow will die Gruppe dafür auch ein Raumschiff bauen. Das Ergebnis werden wir dann im November zu sehen bekommen. Muse besuchen uns dann für 3 Shows in Berlin und Düsseldorf.
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5: An der Kaffeetasse und gleich mit einer Rockband aus der Schweiz, die wahrlich nicht jeder kennt, aber sehr hörenswert ist. Nach Lordi und yes, unser Thema Rockin' All Over the World.
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1: Nach Kanada und Mexiko ist mit den USA auch der dritte Gastgeber der WM ins Achtelfinale eingezogen. Außerdem weiter England und Belgien. Die nächsten Partien, und da holen wir uns ein Team raus für Rockin' All Over the World. Heute 21 Uhr Spanien, Österreich, morgen 1 Uhr Portugal, Kroatien und morgen früh um 5 Uhr Schweiz gegen Algerien. Und wir lieben ja die Schweizer, wir lieben unser Nachbarland. Und wenn sie dann noch auf Schweizerdeutsch abrocken, einfach genial.
2: Vergesst alles, was ihr über Schweizer Volksmusik zu wissen glaubt. Wenn diese vier Jungs aus Biel bei Bern die Bühne betreten, wird es laut, schnell und verdammt energiegeladen. Die Rede ist von QL, eine der beliebtesten Punkbands aus dem Alpenstaat. Das Konzept von QL ist so einfach wie genial. Sie nehmen bekannte Meilensteine der Schweizer Musikgeschichte, von Polo Hofer über Spahn bis hin zu modernen Hits, jagen sie durch den Punkrock-Verstärker und drehen das Tempo komplett auf. Das Ergebnis ist ein völlig neues Genre, das die Band selbst als Fun-Punk-Rock-Pop bezeichnet.

0: Das Besondere an QL ist aber nicht nur der laute Sound. Es ist der Spagat, den sie schaffen. Sie nehmen Songs, die tief in der Schweizer Kultur verwurzelt sind und verpassen ihnen einen komplett neuen Anstrich. Seit über 2 Jahrzehnten beweist das Quartett, dass Mundart-Klassiker und schweißtreibender Punkrock perfekt zusammenpassen. 2006 unterstützen sie so auch ihre Nationalmannschaft bei der WM. Den können sie ja dann morgen richtig laut aufdrehen.
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0: Mr. Mister und Kyrie in der Rockantenne. Frühschicht, schönen guten Morgen, 8:22, 8 Minuten vor halb 9, 2. Juli, der Sommer ist in vollem Gange. Wetter wird deutlich besser Richtung Wochenende, da könnte man surfen. Also wenn es nur ein Stand-Up-Paddle ist, das geht ja auch irgendwo Richtung Surfen, oder? Aber so richtig surfen wäre natürlich auch geil. Gut, in der Rockrepublik eher weniger, aber passend dazu haben wir ein super Video entdeckt beim digitalen Surfen. Der Bassist von Metallica, unser Ehrengast hier bei Rockantenne vor ein paar Jahren, Rob Trujillo, er ist begeisterter Wellenreiter.
1: Surfen und Musik gehen wirklich Hand in Hand, weil wenn du an Surfen denkst, es ist sehr rhythmisch, wenn du auf den Wellen bist. Du weißt, das ist auch so ein Fluss. Das Meer ist auch sehr musikalisch, meiner Meinung nach. Früher habe ich oft auf meinem Board getrommelt und habe mir Rhythmen einfallen lassen, wenn ich auf die Wellen gewartet habe. Es ist fast so ein Magnet für Kreativität.
0: Ganz in Rockermanier sitzt er da in den Wellen und lässt sich quasi die neuen Songs zuspielen bei diesem Video. Saubere Sache. Ja, vielleicht sollte das auch mal so ein Bundestrainer ausprobieren. Ab zum Surfen. Für die Kreativität. Ja, so geht's.

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9: Das Rockantenne Deutschlandwetter. In der Nordwesthälfte und bis in die Mitte fällt tagsüber öfter Regen. Teils erwartet uns auch ein kräftiger Wind. Sonst scheint überwiegend die Sonne. Dazu tagsüber 19 Grad an der Nordsee und bis 29 Grad um Rheinhessen. Ich bin Sophie Gareis. Es ist 8:30. Guten Morgen. Deutschland und Argentinien wollen in Sachen Rohstoffe enger zusammenarbeiten. Außenminister Wadefuhl und sein argentinischer Amtskollege haben dazu gestern eine Absichtserklärung unterzeichnet. Die Rohstoffe braucht Deutschland zum Beispiel für Smartphone-Chips oder auch für E-Auto-Batterien. Mit der neuen Kooperation will sich die Bundesregierung auch weiter unabhängig von China und den USA machen. Mercedes-Benz verschärft seinen Sparkurs. Beschäftigte sollen für dasselbe Geld zum Beispiel mehr arbeiten. Das passt vielen überhaupt nicht und deshalb ruft die Gewerkschaft IG Metall jetzt zu Protesten auf. An mehreren Standorten bundesweit sind morgen Kundgebungen geplant, unter anderem in Sindelfingen, Untertürkheim und Hamburg. Beim Tennis Grand Slam Wimbledon geht's für unsere deutsche Tennisnummer 1 Alexander Zverev um den Einzug in die dritte Runde. Der Hamburger bekommt es gegen 14 Uhr mit dem Franzosen Valentin Royer zu tun. Gefragt ist heute außerdem auch der deutsche Yannick Hanfmann bei der Partie gegen den Russen Schatschanow.
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9: Gleich zwei Bands kündigen Besetzungswechsel an. Die Hamburger Gothic-Rocker Lord of the Lost trennen sich von Gitarrist Pete Stoffers und Bassist Klaas Helmecke. Beide Musiker verlassen die Band aus unterschiedlichen Gründen, wollen aber in Zukunft Teil der Bandfamilie bleiben. Im Gegensatz zu Lord of the Lost begrüßen Bad Wolves ein neues Mitglied. Mit Sarah Skinner präsentiert die amerikanische Alternative-Metal-Band ihre neue Sängerin.
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2: Schönen guten Morgen mit Green Day, When I Come Around, dann Lynyrd Skynyrd, Simple Man. Und dann eine neue Ausgabe Rock Song deines Lebens. Wir sind gespannt, welcher Song ist es heute?

Classic Rock geht immer. Und den nächsten Meilenstein gönnen wir uns jetzt. 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

0: und dadurch haben wir halt immer viele lustige Erinnerungen und Momente im Kopf, sobald dieser Song im Radio beispielsweise läuft.
1: 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Limp Bizkit, My Generation, im besten Rock Nonstop auf Rockantenne. 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

Die Rockantenne-Frühschicht mit Barney Warsteiner. Schönen guten Morgen. Neue Statistik, demnach bekommen die Frauen in Deutschland immer weniger Kinder. Unser Kanzler Merz würde jetzt tweeten: Was für eine Statistik, wir sind stolz auf euch Frauen. Ja, also die Geburtenrate in Deutschland ist auf dem niedrigsten Stand seit 1997. Zuletzt lag die Geburtenrate bei nur noch 1,32 Kindern je Frau. Tendenz weiter sinkend. Und da kann uns nicht mal Jürgen Klopp helfen.

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5: Wir stocken die Plattenregale auf. Deep Purple liefern mit Splat frische Riffs für alle Classic-Rock-Fans. Dazu gibt's düstere Hymnen von Dominum mit Night is Calling und ein Live-Feuerwerk von Doro. Ihr Kultalbum Doro Live kommt als fetter Re-Release zurück. Auch an der Hardrock-Front ist was los. LA Guns bringen Live from the Guild Theater, Moonspell melden sich mit Far from God und Motorhead feiern Kiss of Death als 20th Anniversary Edition. On top gibt's Folkrock aus Deutschland von Raubein mit Rebellen und Helden.
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6: Das Rockantenne Deutschlandwetter. In der Nordwesthälfte und bis in die Mitte fällt tagsüber öfter Regen. Teils erwartet uns auch ein kräftiger Wind. Sonst scheint überwiegend die Sonne. Dazu tagsüber 19 Grad an der Nordsee und bis 29 Grad um Rheinhessen. Ich bin Sophie Gareis. Es ist 9 Uhr. Guten Morgen. Es ist geschafft, nach stundenlangen Diskussionen in der Nacht. Die Spitzen von Union und SPD haben sich auf ein Reformpaket geeinigt. Seit Monaten hatten die Koalitionspartner über die Themen Rente, Steuern, Gesundheit und Pflege diskutiert. Was genau beschlossen wurde, ist noch unklar. Die Ergebnisse werden jetzt gerade präsentiert. Bis 2050 soll es einen Ort für ein Atommüllendlager in Deutschland geben. 25 Jahre früher als bisher geplant. Das hat sich Bundesumweltminister Schneider zum Ziel gesetzt und auch einen Gesetzentwurf dafür erarbeitet. Vor über 3 Jahren hatte Deutschland zwar seine letzten Atomreaktoren abgeschaltet. Wo die angefallenen rund 27.000 Kubikmeter Atommüll in Zukunft entsorgt werden sollen, ist aber immer noch nicht geklärt. Das DFB-Team prangert diskriminierende Hasskommentare im Netz an. Die Kritik an der Leistung der deutschen Fußballnationalmannschaft sei berechtigt, sagt der DFB. Hass gehöre aber nicht dazu. Rassismus und andere Diskriminierungen akzeptiere man nicht. Das DFB-Team war am Montag im 16. Finale überraschend früh gegen Paraguay ausgeschieden.
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6: Einen Überraschungsauftritt auf der neuen Rolling Stones-Platte, den liefert uns ein Ex-Beatle. In Kürze erreicht uns das neue Studioalbum der Stones. Darauf ist auch der Song Covered in You zu hören, auf dem niemand Geringeres als Paul McCartney am Bass zu hören ist. Beide Künstler beschrieben die Zusammenarbeit als durchaus positiv. Das Album Four in Tongues erscheint nächste Woche Freitag.
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7: Ganz geschmeidig rein in diesen Donnerstagvormittag mit 6 am Stück. AC/DC mit dabei, Sporties, Tito and Tarantula, Scorpions, Nickelback und zum Auftakt Mr. Classic Rock. Bryan Adams, Run to You.
4: Jetzt geht's los. Barney's Sixpack in der Rockantenne-Frühschicht. 6 Songs am Stück. Das ist der beste Rock.

0: CDs hier auf Rockantenne for those about to rock. We salute you. So ist das, Sportsfreunde. So, also wir hatten heute Morgen einige Mal drin in den Rockantenne Nachrichten. Die Spitzen der schwarz-roten Koalition haben sich im Kanzleramt nach stundenlangen Verhandlungen um kurz vor Mitternacht auf ein großes Reformpaket geeinigt. Das Ganze hat 7,5 Stunden gedauert. Aber Kanzler Merz hatte schon im Vorfeld die Erwartungen gedämpft und gesagt, es wird keinen großen Big Bang geben. Aha. Was kommt dann? So ein ganz leises Plop. Wahrscheinlich wie so ein Schmetterlingsfurz. Ganz leise. Also, da machen wir keine halben Sachen. Da machen wir lieber den großen Bang hier auf Rockantenne. Keine halben Sachen. Nur den besten Rock nonstop. Gleich mit Metallica. Memory remains unstained mit It's Been a While. Gleich in der Rockantenne Frühschicht.
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Schornsteiner, schönen guten Morgen. Laut einer neuen Statistik wird das Hotel Mama bei den jungen Menschen in Deutschland immer beliebter. 30% der 25-Jährigen wohnen noch im Elternhaus. Man erkennt sie sofort, die Antworten auf die Frage zu mir oder zu dir, immer sofort mit zu dir. Wobei man sagen muss, viele Eltern können nichts dagegen machen, denn wer will schon denjenigen verärgern, der sich mit dem ganzen Technikkram im Haus auskennt?

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7: Wir reisen zurück ins Jahr 1999. Slipknot veröffentlichen ihr Debütalbum, ein Sound, der alles plattwalzt, was es im Nu Metal bis dahin gab. 9 Masken, 0 Kompromisse. Aus dem Underground von Iowa auf die große Bühne. Songs wie Wade and Bleed oder Surfacing werden zur Therapie für eine ganze Generation. Slipknot zeigen, Metal darf experimentell und kann trotzdem massentauglich sein. Wir feiern diese Woche das Debüt, das den Sound der Jahrtausendwende auf links gedreht hat.
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8: Das Rockantenne Deutschlandwetter. In der Nordwesthälfte und bis in die Mitte fällt tagsüber öfter Regen. Teils erwartet uns auch ein kräftiger Wind. Sonst scheint überwiegend die Sonne. Dazu tagsüber 19 Grad an der Nordsee und bis 29 Grad um Rheinhessen. Ich bin Sophie Gareis. Es ist 9 Uhr. Guten Morgen. Es ist geschafft. Nach stundenlangen Diskussionen in der Nacht. Die Spitzen von Union und SPD haben sich auf ein Reformpaket geeinigt. Seit Monaten hatten die Koalitionspartner über die Themen Rente, Steuern, Gesundheit und Pflege diskutiert. Was genau beschlossen wurde, ist noch unklar. Die Ergebnisse werden jetzt gerade präsentiert. Bis 2050 soll es einen Ort für ein Atommüllendlager in Deutschland geben. 25 Jahre früher als bisher geplant. Das hat sich Bundesumweltminister Schneider zum Ziel gesetzt und auch einen Gesetzentwurf dafür erarbeitet. Vor über 3 Jahren hatte Deutschland zwar seine letzten Atomreaktoren abgeschaltet. Wo die angefallenen rund 27.000 Kubikmeter Atommüll in Zukunft entsorgt werden sollen, ist aber immer noch nicht geklärt. Das DFB-Team prangert diskriminierende Hasskommentare im Netz an. Die Kritik an der Leistung der deutschen Fußballnationalmannschaft sei berechtigt, sagt der DFB. Hass gehöre aber nicht dazu. Rassismus und andere Diskriminierungen akzeptiere man nicht. Das DFB-Team war am Montag im 16. Finale überraschend früh gegen Paraguay ausgeschieden.
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8: Einen Überraschungsauftritt auf der neuen Rolling Stones-Platte, den liefert uns ein Ex-Beatle. In Kürze erreicht uns das neue Studioalbum der Stones. Darauf ist auch der Song Covered in You zu hören, auf dem niemand Geringeres als Paul McCartney am Bass zu hören ist. Beide Künstler beschrieben die Zusammenarbeit als durchaus positiv. Das Album Four in Tongues erscheint nächste Woche Freitag.
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9: Schönen Donnerstag, Vormittag. Da packen wir gleich die Boxhandschuhe auf. Survivor, Eye of the Tiger gibt's gleich genauso wie Toto. Rosanna, so eine legendäre Nummer auch. Außerdem die neue von Papa Roach und Wir springen in die 70er mit Blue Oyster Cult. Und die 2000er sind natürlich auch vertreten jetzt mit Linkin Park.
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0: Rises mit Champagne Supernova hier im besten Rock Nonstop auf Rockantenne, eine echte Supernova auf Papier. Die könnt ihr euch jetzt bei uns in der Rockantenne App sichern. Bei unserem App-App-Hurra gibt es in diesem Monat ein krasses Gemälde abzustauben von unserem Künstlerfreund Uwe Reber aus der Rockrepublik. Uwe, wie kam es denn zu diesem Porträt?
1: Wir haben mal ein bisschen gebrainstormt und da kam die Idee auf, kann man nicht sowas machen wie dieses Da Vinci-Bild nur mit verstorbenen Rockstars? Fand ich gut. Und dann haben die Kollegen auch direkt mitgeliefert, wenn sie da drauf haben wollen. Ich habe noch geguckt, dass ich noch den Eddie Van Halen reinkriege. Und ja, ansonsten war das tatsächlich komplett die Idee von euch, die ich dann aber auch sehr gerne umgesetzt habe.
0: Ah, toll. Konkret sind da also wie auf Da Vincis Gemälde jetzt 12 Rockstars zu sehen, darunter Lemmy, der in der Mitte die Jesus-Rolle übernimmt. Das ganze Bild könnt ihr euch jederzeit bei uns in der Rockantenne-App anschauen und da könnt ihr euch natürlich auch anmelden, wenn ihr dieses schicke Teil vielleicht bei euch in der Bude über der Couch oder im Flur oder über dem Bett oder wo auch immer euch hinhängen wollt. Das ist wirklich sehr, sehr schön. Ebenfalls in der Rockantenne-App findet ihr unseren Livestream und da hört ihr gleich die Eleganten von Pink Floyd. Wish You Were Here. Genau, das ist gleich genauso wie Tenacious D. Tribute, damit rocken wir uns durch diesen Donnerstagvormittag hier bei mir auf Rockantenne.
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0: Diese geilen Bretter erscheinen 1981 auf einem Album, dem vierten Album, Four. Darauf sind zu hören Dennis Elliott am Schlagzeug, Luke Ramm als Leadsänger, Mick Jones an der Gitarre und Rick Willis am Bass. Tja, von dieser Besetzung ist heute bekanntlich nicht mehr ganz so viel übrig. Gab einige Mitgliederwechsel bei Foreigner, aber man kann eines definitiv sagen, das aktuelle Line-Up besteht aus handverlesenen Musikern, die Bandkopf und Gründer Mick Jones zusammengestellt hat, und die performen die alten Hymnen natürlich auch richtig geil. Davon können wir uns aktuell auf ihrer Deutschland-Tour überzeugen, zum Beispiel heute Abend in der Rock City München. Da spielen sie auf dem Münchner Tollwood. Ob ihr da dabei seid oder vielleicht auf einem der Konzerte nächstes Jahr im Herbst, hier sind sie auf alle Fälle schon mal bei uns jetzt. Im besten Rock Nonstop auf Rockantenne, natürlich von ihrer Viererplatte.
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11: Der Samstag wird laut, in Düsseldorf gibt's Rosenheim-Spiel Nummer 2, laute Chöre garantiert. Die Counting Crows machen Halt in Leipzig, CC Top ziehen weiter nach Nordheim. In Nürnberg läuft das Save the Core Festival und in Balingen teilen sich die Pretty Maids, Axis und Eclipse die Bühne. Dazu gibt's noch ein großes Broilers Open Air in Dresden, also die ganze Rockrepublik feiert am Samstag live und laut.
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12: Ich bin Tanja Nowak, es ist 11 Uhr, guten Tag. Deutschland zukunftsfähig machen, darum geht's im neuen Reformpaket der Koalition. Die Bundesregierung will mit einer Steuerreform kleine und mittlere Einkommen entlasten. Das Volumen soll insgesamt 10 Milliarden Euro pro Jahr betragen, so Bundeskanzler Merz bei der Vorstellung des Reformpakets in Berlin. Für einen Durchschnittshaushalt bedeutet das eine jährliche Entlastung von rund 600 Euro. Bei der telefonischen Krankschreibung gibt es eine deutliche Änderung.
13: Wir schaffen die telefonische Krankschreibung ab und führen die Vorlage einer Arbeitsunfähigkeitsbescheinigung ab dem ersten Krankheitstag ein. Das ist eine harte Entscheidung, das wissen wir, aber wir können uns diesen Wettbewerbsnachteil durch lange Abwesenheiten in den Unternehmen nicht länger leisten.
12: Die Rentenvorschläge sollen, wie angekündigt, umgesetzt werden. Beim Großbrand in einer Klinik in Ludwigslust in Mecklenburg-Vorpommern sind mindestens 2 Patienten ums Leben gekommen und über 30 Menschen verletzt worden. Die Klinik wurde evakuiert, Feuerwehr und Polizei sind im Großeinsatz. Das Feuer ist inzwischen unter Kontrolle, die Schadenshöhe ist aber noch unklar. Der Börsengang des deutsch-französischen Rüstungskonzerns KNDS wird wegen der aktuellen Marktschwankungen erstmal verschoben. Das Unternehmen will den Schritt erst bei besseren Bedingungen nachholen. Geplant war eine Doppelnotierung in Frankfurt und Paris, bei der 20% der Anteile an Investoren gehen sollten. KNDS gehört zu gleichen Teilen Deutschland und Frankreich. Hauptsitz ist Amsterdam, die deutsche Zentrale sitzt in München.
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14: Ja, schönen Vormittag, schön, dass ihr mit dabei seid. Bereit für ein Brett? Ja, sehr gut. Jetzt liefern uns gleich die Gone Apes mit in Japan. Und ein bisschen was Entspanntes, vielleicht für eine frische Tasse Kaffee, gibt's auch von YouTube. Ebenfalls mit dabei. Fallout Boy, thanks for the memories. Gerne doch. Und jetzt springen wir erstmal in die Arbeit mit Van Halen und Jump.
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0: die Little River Band hier an diesem Donnerstagvormittag auf Rock Antenne gleich. Übernehmen da die Coco Dolls. Davor schauen wir jetzt aber noch kurz aufs Spielfeld.
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0: Jawohl, die 16. Finals neigen sich langsam dem Ende zu. Nur noch 6 Tickets sind übrig für die nächste Runde der WM. 10 sind bereits vergeben, zum Beispiel an England. Außerdem hat gestern Abend um 22 Uhr Belgien Senegal bezwungen mit 3:2 und sie damit ins Achtelfinale ein. Und heute Morgen um 2 Uhr gab es dann das Duell zwischen dem Gastgeber USA und Bosnien-Herzegowina, das die USA für sich entscheiden konnte. Tja, heute Nacht geht es spannend weiter. Spanien kickt um 21 Uhr gegen unsere Landsnachbarn Österreich. Portugal fordert um 1 Uhr Kroatien in Toronto und Kanada heraus. Und für alle Frühaufsteher um 5 Uhr geht es in Vancouver weiter mit dem 16. Finale Schweiz gegen Algerien. Kleiner Funfact zur Schweiz übrigens: Obwohl die niemals Weltmeister war, gehört sie dennoch zu den ältesten Fußballverbänden der Welt. Gründung war 1895. Nicht schlecht. Außerdem hält sie den Rekord für das torreichste WM-Spiel. Bei der WM im eigenen Land 1954 fallen 12 Tore. Leider gewinnt am Ende Gegner Österreich mit 5:7.
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0: bisher ist mir persönlich das noch nicht gelungen, so ein Raumschiff zu sichten. Ich sehe hier in der Rock Antenne Redaktion eigentlich immer nur Gespenster. Tja, aber dafür sind einige unserer Rockstars davon überzeugt, bereits außerirdischen Kontakt aufgenommen zu haben.
1: Habt ihr schon mal einen Alien in freier Wildbahn getroffen? Davon sind zumindest einige Rockstars überzeugt. Zum Beispiel Stones-Frontmann Mick Jagger. Der will bei einem Campingausflug mit seiner Freundin in den späten 60ern ein UFO gesichtet haben. Bei Ex-Van Halen-Sänger Sammy Hagar geht die Geschichte sogar noch weiter. Der Musiker behauptet, dass er in seiner Jugend direkten Kontakt mit Aliens hatte. Die grünen Männchen hätten sich sogar aus der Ferne in sein Gehirn eingeklinkt und ihn entführt. Aber er hier toppt alles. Tom DeLonge von Blink-182. Der Sänger und Gitarrist ist so sehr von der Existenz von Aliens überzeugt, dass er deswegen seine Karriere zeitweise auf Eis gelegt hatte. 2016 hat DeLonge eine Organisation gegründet, die To The Stars Academy zur Erforschung von UFOs und anderer Phänomene. Aber ganz konnte er den Rockstar nicht lassen. Den passenden Soundtrack dazu liefert nämlich seine extra hierfür gegründete Band Angels and Airwaves.
0: Na dann, versuchen wir es doch auch mal mit der überirdischen Kontaktaufnahme. Wir sind Blink-182, All the Small Things, an diesem Donnerstagvormittag auf Rockantenne.

0: Mit dieser Energie kann man noch richtig gut in die Mittagspause starten. Billy Squire, The Stroke, ja, auf Rockantenne gleich. Übernehmen der Green Day mit ihrem Boulevard auf Broken Dreams gleich. Nach einem kurzen News-Update jetzt um 12 hier auf Rockantenne.
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16: In dieser Woche schreiben 5 Australier ein neues Kapitel Rockgeschichte. 1980 spielen AC/DC ihren allerersten Gig mit ihrem neuen Sänger Brian Johnson. Die Feuerprobe in einem kleinen Club im belgischen Namur. Nur wenige Monate nach dem Tod von Bon Scott steht die Frage im Raum, kann das überhaupt funktionieren? Und dann kommt Brian auf die Bühne, singt die ersten Töne, zollt Bon Scott seinen größtmöglichen Respekt und der Laden steht Kopf. Kurz darauf entsteht Back in Black, das erfolgreichste Rockalbum aller Zeiten. Wir feiern diese Woche den Moment, in dem AC/DC bewiesen haben, Rock'n'Roll ist unkaputtbar.
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17: Ich bin Tanja Nowak. Es ist 12 Uhr. Guten Tag. Die Regierung hat sich auf ein großes Reformpaket geeinigt. Alle 33 Vorschläge der Rentenkommission sollen bis zum Ende des Jahres umgesetzt werden. Die Steuerreform soll Menschen mit niedrigem und mittlerem Einkommen finanziell entlasten. Bundeskanzler Merz.
18: Wer unter Teuerung, Inflation und stagnierenden Löhnen am meisten leidet, wird entlastet. Wir rechnen mit bis zu 600 Euro pro Jahr Durchschnitt für einen Durchschnittshaushalt. Das ist eine respektable Summe angesichts der begrenzten Mittel der öffentlichen Finanzen.
17: Auch am Arbeitsmarkt soll sich einiges ändern. Wer sich krank meldet, soll in Zukunft künftig schon ab dem ersten Tag eine Bescheinigung vorlegen. Und die telefonische Krankschreibung wird abgeschafft. Google muss nach einem Urteil des Europäischen Gerichtshofs eine Wettbewerbsstrafe der EU-Kommission in Rekordhöhe von 4,1 Milliarden Euro zahlen. Die Richter in Luxemburg haben entschieden, das Unternehmen habe Herstellern von Android-Smartphones und Mobilfunkanbietern illegale Beschränkungen auferlegt. Ziel war es, die Marktdominanz der eigenen Suchmaschine Google zu stärken. Das Bundesverfassungsgericht hat das Verbot von kindlich aussehenden Sexpuppen bestätigt. Herstellung, Verkauf, Kauf und Besitz solcher Puppen bleiben strafbar und das ist mit dem Grundgesetz vereinbar, heißt es in der Entscheidung der Richter. Der Schutz von Kindern wiege laut Gericht höher als das Persönlichkeitsrecht der Beschwerdeführer.
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0: Ah, kurz nach 12, so langsam Zeit für Mittagspause und die verbringen wir gleich ganz entspannt. Mit Faith No More. Und ich sehe außerdem die neue von Farin, Urlaub Happy to be Deutsch. Und wir machen einen Abstecher nach New York. Ace Frehley und sein New York Groove ist auch mit dabei. Und vorneweg dürfen wir ins Green Day loslegen mit ihrem Boulevard of Broken Dreams.
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0: Was für eine geile Nummer. Lava Boy hier bei uns im besten Rock Nonstop auf Rock Antenne. Gleich übernehmen dann The Police, Solomon und Lacuna Coil mit diesem Monster-Cover von Enjoy the Silence. So rocken wir uns gemeinsam durch die Mittagspause an diesem Donnerstag hier auf Rock Antenne.
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1: 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Morgen früh um 5 spielt Algerien gegen die Schweiz. 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Besonders, wenn es musikalisch wird.
2: Vergesst alles, was ihr über Schweizer Volksmusik zu wissen glaubt. Wenn diese 4 Jungs aus Biel bei Bern die Bühne betreten, wird es laut, schnell und verdammt energiegeladen. Die Rede ist von QL, eine der beliebtesten Punkbands aus dem Alpenstaat. Das Konzept von QL ist so einfach wie genial. 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Das Ergebnis ist ein völlig neues Genre, das die Band selbst als Fun-Punk-Rock-Pop bezeichnet.

Das Besondere an QL ist aber nicht nur der laute Sound. Es ist der Spagat, den sie schaffen. Sie nehmen Songs, die tief in der Schweizer Kultur verwurzelt sind und verpassen ihnen einen komplett

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1: Wir sagen Happy Birthday zu einem Mann, der seit Jahrzehnten den Puls des Hard Rock vorgibt. Ian Paice, Schlagzeuggott von Deep Purple, feiert Geburtstag. Von Smoke on the Water bis Highway Star, ohne seinen Groove würden viele Klassiker einfach nicht so zünden. Und passend zu diesem Ehrentag legen Deep Purple ein neues Album nach. Zum Start ins Wochenende erscheint Splat und die Band beweist, dass auch Legenden noch Bock auf frische Riffs haben. Wir ziehen den Hut vor Ian Paice und feiern diese Woche doppelt. Geburtstag und brandneue Purple Sounds für unsere Playlisten.
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2: Ich bin Tanja Nowak. Es ist 13 Uhr. Guten Tag. Deutschland zukunftsfähig machen, darum geht's im neuen Reformpaket der Koalition. Die Bundesregierung will mit einer Steuerreform kleine und mittlere Einkommen entlasten. Das Volumen soll insgesamt 10 Milliarden Euro pro Jahr betragen, sagte Bundeskanzler Merz bei der Vorstellung des Reformpakets am Vormittag in Berlin. Für einen Durchschnittshaushalt bedeutet das eine jährliche Entlastung von rund 600 Euro. Bei der telefonischen Krankschreibung gibt es auch eine deutliche Änderung.
3: Wir schaffen die telefonische Krankschreibung ab und führen die Vorlage einer Arbeitsunfähigkeitsbescheinigung ab dem ersten Krankheitstag ein. Das ist eine harte Entscheidung, das wissen wir, aber wir können uns diesen Wettbewerbsnachteil durch lange Abwesenheiten in den Unternehmen nicht länger leisten.
2: Und die Rentenvorschläge sollen wie angekündigt umgesetzt werden. Die Zahl der Pflege-Azubis ist erneut gestiegen. Im letzten Jahr haben rund 64.000 Menschen eine Ausbildung in der Pflege begonnen. Das sind 8% mehr als letztes Jahr. Besonders auffällig, fast ein Drittel der Auszubildenden sind mittlerweile Männer. Ihr Anteil wächst weiter. Nach dem frühen WM-Aus unserer DFB 11 gibt's die vor wenigen Tagen noch begehrten DFB-Trikots jetzt deutlich günstiger. Viele Online-Händler haben die Preise reduziert. Statt wie anfangs 100 Euro kosten sie jetzt oft nur noch 60 bis 80 Euro.
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4: Schöne Mittagspause und da gönnen wir uns gleich mal ein bisschen was Ausgefallenes. Den gleichen Songtitel, aber von unterschiedlichen Bands. Einmal Surrender von Cheap Trick. Surrender. Na klar, kennen wir alle. Und dann nochmal Surrender von Billy Talent. Auch gut. Ja, kann plötzlich entscheiden, nehmen wir einfach beide. Außerdem mit dabei ist unsere Metal Queen Doro mit Warlock. All we are, richtig schöne Hymne und aus Kanada eingeflogene Nickelback, How You Remind Me. Das und noch mehr für diesen Donnerstag gleich hier bei mir. Und den Anfang macht jetzt unser Lieblingsrebel Billy Idol mit seinem Rebel Yell.
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0: Cheap Trick rocken uns durch die Mittagspause an diesem Donnerstag hier im besten Rock Nonstop auf Rock Antenne. Gleich übernehmen wir The Offspring, Pretty Fly. Gleich hier bei mir genauso wie See Down zusammen mit Amy Lee, Broken. Auch gleich hier bei mir auf Rock Antenne.
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0: Na da, jetzt geht's aber ganz schnell. Donnerstag und hier ist Alex Wandler vom Rock Antenne Home Run. Ich halte bereit heute Nachmittag eine Wahnsinnswandler-Challenge. Naja, ihr wisst es, da gibt's die exklusiven Rock Antenne-Tassen mit den lustigen Sprüchen und wir haben noch welche. Holt sie euch ab im Home Run und gedanklich setzen wir uns alle ins Wohnzimmer von Alice Cooper. Da steht vielleicht heute eine Party an. Also Grund zum Feiern hätte er. Welchen? Ich verrat's euch im Home Run.
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0: Gut, pst. Konzentration, kurz fürs Zeitmanagement. 3 Uhr Nachmittag geht's los. 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
22: 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Und da bietet sich doch so ein rockender Check-up mal an. Was steht für euch noch an? 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Vielleicht endlich dieses eine Clubkonzert eurer Lieblingsband, der erste Festivalbesuch mit den Kids oder die große Tour, für die ihr schon so lange spart. 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
23: Ich bin Arno Siegemund, es ist 14 Uhr. Guten Tag. Union und SPD wollen Deutschland mit einem Reformpaket aus der Wirtschaftskrise führen. Die Koalition hat 34 Punkte beschlossen, darunter steuerliche Entlastungen von rund 10 Milliarden Euro für kleine und mittlere Einkommen ab dem nächsten Jahr. Und es wird auch Änderungen bei der Krankschreibung geben, sagt Bundeskanzler Merz.
24: Wir schaffen die telefonische Krankschreibung ab und führen die Vorlage einer Arbeitsunfähigkeitsbescheinigung ab dem ersten Krankheitstag ein. Das ist eine harte Entscheidung, das wissen wir, aber wir können uns diesen Wettbewerbsnachteil durch lange Abwesenheiten in den Unternehmen nicht länger leisten.
23: Hier können die Unternehmen aber mit einer Betriebsvereinbarung davon abweichen. Zugleich soll Bürokratie abgebaut und der Datenschutz auf ein EU-Mindestmaß reduziert werden. CSU-Chef Söder sprach von einem spürbaren Weg aus der Krise. Bis 2050 soll es einen Ort für ein Atommüllendlager in Deutschland geben, 25 Jahre früher als zunächst geplant. Das hat sich Bundesumweltminister Schneider zum Ziel gesetzt und auch einen Gesetzesentwurf dafür erarbeitet. Vor über 3 Jahren hatte Deutschland zwar seine letzten Atomreaktoren abgeschaltet, wo die angefallenen rund 27.000 Kubikmeter Atommüll in Zukunft entsorgt werden sollen, ist aber immer noch nicht geklärt. Der türkische Comedian Deniz Göktaş ist am Flughafen in Istanbul festgenommen worden. Er war aus dem Urlaub zurückgekehrt, als ihn die Behörden in Gewahrsam nahmen. Hintergrund ist ein Ermittlungsverfahren wegen mutmaßlich strafbarer Inhalte in seinen Social-Media-Videos. Er hatte sich immer wieder kritisch über Präsident Erdogan geäußert.
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7: Und gleich mit Aerosmith. Auch so ein Brett zum Reinlegen. Amazing. Gönnen wir uns gleich. Außerdem Hard Rock auseinander eingeflogen. AC/DC und Kansas. Habe ich auch mit dabei. Carry on Wayward Son. On den Anfang machen jetzt die Foo Fighters mit The Pretender.
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0: Steven Tyler und seine Crew. Aerosmith hier im Western Rock Nonstop. Auf Rockantenne gleich übernehmen der Gems. Firebird, Power, da hat das Mittagstief keine Chance. Und Oasis rocken uns auch durch diesen Donnerstag mit ihrer Wonderwall. Das und noch mehr gleich hier bei mir im Western Rock Nonstop auf Rockantenne.
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1: Es ist 1977 und eines der SETI-Teleskope der Ohio State University fängt ein Signal aus dem Sternbild Schütze auf. Es ist klarer als alles, was zuvor jemals aus den Sternen empfangen wurde. Tja, was jetzt vielleicht zuerst klingt wie der Anfang eines Science-Fiction-Streifens, ist tatsächlich die Inspiration für den Titel des 10. Albums von Muse, The Wow Signal. Und der Weltraum ist Programm. Elektronische Klangwelten mischen sich auf dem Album mit Gitarren und der Stimme von Matt Bellamy zu diesem einzigartigen Muse-Sound. Wie kaum eine andere Band haben die Briten es geschafft, ihr ganz eigenes Genre zu sein. Und das kommt auf The Wow Signal einfach raus. Wer jetzt allerdings meint, alles auf dem Album wäre irgendwie eine Soße, der hat damit weit gefehlt. Denn es wird wirklich eine Bandbreite geboten diesmal. Härtere Klänge wie die Wand von einem Song Unraveling. Bis hin zu beinahe schon so Indie-Dance-Nummern wie dem sphärischen Be With You. It's got to be with you. Muse sind einfach Muse und sie zeigen auch noch auf ihrem 10. Album, dass sie kreativ nach den Sternen greifen können. The Wow Signal ist unser Album der Woche hier auf Rockantenne.

0: Placebo. Gleich geht's weiter im besten Rock nonstop mit Gotthard. Grüße gehen raus an Rockantenne-Hörerin Birgit und den Hörer Bernd, die sich morgen im Allgäu das Jawort geben. Und genau dieser Song ist der Hochzeitstanz. Ja, kann nur gut gehen. Ja, ihr zwei macht alles richtig. Liebe Grüße. Außerdem das Berliner Trio Die Ärzte. Damit starten wir gleich durch. So, schnell noch ein kurzer Hydration Break. Dann geht's los mit dem Home Run und der Wahnsinnswangler Challenge.
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9: Wir stocken die Plattenregale auf. Deep Purple liefern mit Splat frische Riffs für alle Classic-Rock-Fans. Dazu gibt's düstere Hymnen von Dominum mit Night is Calling und ein Live-Feuerwerk von Doro. Ihr Kultalbum Doro Live kommt als fetter Re-Release zurück. Auch an der Hardrock-Front ist was los. LA Guns bringen Live from the Guild Theater, Moonspell melden sich mit Far from God und Motorhead feiern Kiss of Death als 20th Anniversary Edition. On top gibt's Folk-Rock aus Deutschland von Raubein mit Rebellen und Helden.
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0: Das Rockantenne Deutschlandwetter. In der Nordwesthälfte und bis in die Mitte hinein gibt es öfter Regen. An der Nordsee auch stürmische Böen, sonst vor allem sonnig bei 23 bis 28 Grad. Morgen dann im Südwesten weiterhin sonnig, sonst wechselhaft und regional auch regnerisch. Ich bin Arno Siegemund, es ist 15 Uhr, guten Tag. Die Spitzen von Union und SPD haben sich auf Reformen bei den Themen Arbeit und Rente verständigt. Vereinbart wurde unter anderem auch eine Neuregelung der Einkommensteuer mit einem Entlastungsvolumen von 10 Milliarden Euro. Außerdem wird die telefonische Krankschreibung abgeschafft. Außerdem braucht man in Zukunft schon ab dem ersten Krankheitstag eine Bescheinigung vom Arzt. Dazu Bundeskanzler Merz.
8: Die Betriebe können davon abweichen, entweder durch einzelvertragliche Vereinbarungen zwischen Arbeitnehmer und Betrieb oder durch Betriebsvereinbarung oder durch Tarifvertrag. Aber die gesetzliche Regelung wird jetzt die sein, dass es in Zukunft keine telefonische Krankschreibung mehr gibt und eine Arbeitsunfähigkeitsbescheinigung vom ersten Tag an verlangt wird.
0: Bundeskanzler Merz. Der Münchner Halbleiterkonzern Infineon hat eine neue Chipfabrik am Standort in Dresden eröffnet, 3 Monate früher als gedacht. Die Chips werden unter anderem für Elektroautos, Rechenzentren und Industrieanlagen gebraucht. Infineon investierte rund 5 Milliarden Euro in das neue Werk. Es sollen rund 1.000 neue Jobs dort entstehen. Zur Fußball-Weltmeisterschaft und da stehen sich heute im 16. Finale Spanien und Österreich gegenüber und Ralf Rangnicks Österreicher hoffen da auf eine dicke Überraschung. Los geht's um 21 Uhr.
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0: Herzlich willkommen. Ja, es geht los mit einem kleinen Knobelspaß. Lustig, was ein lustiges Wort. Knobelspaß. Die Wahnsinns-Wangler-Challenge. Und wenn ihr Lust und Zeit habt, machen wir das miteinander. Ich habe eine kleine rockende Frage für euch. Ja, und wenn ihr ganz gut liegt oder richtig liegt, dann gerne doch eine Rockantenne-Tasse für euch. Da sind lustige Sprüche drauf und wir haben noch ein paar davon. Kann man nicht kaufen, gibt's nur hier. Und wenn ihr dabei sein möchtet, hier kommt die kostenfreie Nummer ins Studio 08000 80 4000.
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0: Fahren Urlaub, Bela B., Rodrigo González, das sind die Ärzte. Auf Rockantenne.
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0: Und wir legen los für eure exklusiven Rockantenne-Tassen. Wer ist in der Leitung?
2: Alex, hallo. Martin, ich würde gerne mal die Rockantenne-Tasse gewinnen.
0: Hast du noch keine?
2: Nee, ich hab schon öfters mal angerufen, aber bin bei der Challenge noch nie durchgekommen. Deshalb wäre es natürlich klasse.
0: Dann wird es höchste Zeit. Ich gebe mir größte Mühe, dass wir das zusammen hinkriegen, ja?
2: Ja, das schaffen wir schon.
0: Green Day, um die geht's.
2: Klaro.
0: Die hören wir gleich und der Bandname entstand übrigens, weil die Band einen Tag lang zusammen rumhing, Gras geraucht hat, absolut gar nichts gemacht hat, also ein richtiger Green Day eben. Und die Idee hatte der damalige Schlagzeuger, der hieß auch noch ausgerechnet A. John Kiffmeyer oder B. John Bong.
2: Vielleicht A. Kiffmeyer.
0: Kiffmeyer? Mhm. Ist wirklich wahr. Ja,
2: ja, Wahnsinn. Kiffmeyer.
0: So kam es zu Green Day. Wir schlängeln uns von Green Day direkt zu Holiday. Hören wir sie jetzt natürlich auch. Und die Tasse macht sich auf den Weg zu dir.
2: Super, vielen Dank.
3: Du bist cool.
2: Dankeschön. Macht weiter so. Ich höre den ganzen Tag Rockantenne im Auto, Rockantenne. Und ihr seid die Besten, das muss man echt sagen.
0: Danke dir.
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0: ILO zu UFO, denn heute ist Welttag der UFOs. Es gibt ja auch einige Rockstars, die mit dieser Thematik sehr, sehr gut bewandert sind. Ich finde, UFOs, ja, gibt's immer wieder einige, aber die sind immer nur auf verwackelten Aufnahmen. Man weiß gar nicht so richtig, ne? Aber wer kennt sich hier besonders gut aus? Und mal Hand aufs Herz, wer hat einen an der Klatsche? Darüber sprechen wir gleich. Und weiter geht's im besten Rock Nonstop. Mit Dark and Rave, The Cure, Frontmann Robert Smith und Friday I'm in Love. Five Finger the Punch sind dabei. Und wieder kurzer Hydration Break.
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14: Ich bin Yves Simon. Es ist halb vier. Schönen guten Tag. Wer krank ist und nicht arbeiten kann, braucht in Zukunft schon ab dem ersten Tag eine Bescheinigung vom Arzt. Das hat die Regierung von Bundeskanzler Merz heute beschlossen. Die Maßnahmen stoßen auf viel Kritik. Es gibt allerdings für Betriebe auch die Möglichkeit, intern eine andere Vereinbarung zu treffen. Die Bundesregierung hat außerdem noch beschlossen, dass ab dem nächsten Jahr die Einkommensteuer reformiert werden soll. Geringe und mittlere Einkommen sollen vor allem entlastet werden. Infineon eröffnet eine neue Chipfabrik. 3 Monate früher als geplant kann die Arbeit im Werk in Dresden beginnen. Nach Unternehmensangaben werden da etwa 5 Milliarden Euro in die Fabrik investiert. Da werden dann Mikrochips produziert und die Nachfrage steigt, besonders aktuell wegen des Booms bei künstlicher Intelligenz. Nachdem ja einige Partien schon vorab bekannt gegeben wurden, wurde jetzt der komplette Spielplan für die Fußball-Bundesliga offiziell veröffentlicht. Meister FC Bayern eröffnet die Saison am 28. August gegen Stuttgart, eine Neuauflage des letzten Pokalfinales. Vorher noch müssen die Bayern im Supercup bei Vizemeister Dortmund ran. Das Revierderby zwischen Aufsteiger Schalke und dem BVB findet nach Jahren auch mal wieder statt, und zwar Anfang Dezember.
15: Danke, Yves. 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
0: Kurz nach 3:30. 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

0: Nicht von dieser Welt, die Rolling Stones und Frontmann Mick Jagger, mittlerweile 83 Jahre alt, also wird er jetzt in diesem Monat noch, also das ist schon überirdisch. Passend zum heutigen Welt-UFO-Tag. Bisher ist mir es noch nicht gelungen, so ein Raumschiff zu sichten. Ich sehe hier in der Rockantenne-Redaktion eigentlich eher Gespenster, Geister, ja. Aber dafür sind einige unserer Rockstars überzeugt davon, bereits außerirdischen Kontakt aufgenommen zu haben.
1: Habt ihr schon mal einen Alien in freier Wildbahn getroffen? Davon sind zumindest einige Rockstars überzeugt. Zum Beispiel Stones-Frontmann Mick Jagger. Der will bei einem Campingausflug mit seiner Freundin in den späten 60ern ein UFO gesichtet haben. Bei Ex-Van Halen-Sänger Sammy Hagar geht die Geschichte sogar noch weiter. Der Musiker behauptet, dass er

0: wie zur Erforschung von UFOs und anderer Phänomene. Aber ganz konnte er den Rockstar nicht lassen. Den passenden Soundtrack dazu liefert nämlich seine extra hierfür gegründete Band Angels and Airwaves.
1: Ach was, na dann versuchen wir es doch mal mit der überirdischen Kontaktaufnahme. Tong de Long gibt's jetzt hier im besten Rock Nonstop auf Rockantenne mit Angels and Airwaves. Everything is magic.

0: So, ihr spürt, euch schießt der Bizeps raus. Der Latissimus macht sich breit. Nackenmuskel spannt an. Kann an der Musik liegen. Manowar, Fighting the World auf Rockantenne. Der beste Rock nonstop gleich mit die Purple und White Stripes. Die Purple gibt's übrigens morgen neue Musik auf Rockantenne.
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3: Der Freitag läutet ein ziemlich fettes Wochenende ein. In Wien geben die Foo Fighters Gas, in Düsseldorf feiern die Toten Hosen Heimspiel, während BAP ihre Warm-Ups zum 50. Geburtstag in Burg Lengenfeld zünden. In Wacken gibt's die Dominum Album Release Show. CC Top rocken Friedberg in Hessen und Agnostic Front lassen in Kassel die Hardrock-Keule kreisen. Checkt, was in eurer Nähe abgeht und sichert euch die letzten Tickets.
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0: Das Rockantenne Deutschlandwetter. In der Nordwesthälfte und bis in die Mitte hinein gibt's öfter Regen. An der Nordsee auch stürmische Böen, sonst vor allem sonnig bei 23 bis 28 Grad. Morgen dann im Südwesten weiterhin sonnig, sonst wechselhaft und regional auch regnerisch. Ich bin Arno Siegemund, es ist 16 Uhr. Guten Tag. Die geplanten Verschärfungen bei den Krankschreibungen stoßen auf breite Kritik. Der Sozialverband VdK und die Gewerkschaften werfen der schwarz-roten Bundesregierung eine Misstrauenskultur gegenüber Beschäftigten vor. Ärzteverbände warnen, dass Millionen Menschen nur für Atteste in die überfüllten Praxen müssten und sich eher krank zur Arbeit schleppen würden. Geplant ist ja eine Pflicht zur Arbeitsunfähigkeitsbescheinigung ab dem ersten Krankheitstag. Dazu Bundeskanzler Merz.
10: Die Betriebe können davon abweichen, entweder durch einzelvertragliche Vereinbarungen zwischen Arbeitnehmer und Betrieb oder durch Betriebsvereinbarung oder durch Tarifvertrag. Aber die gesetzliche Regelung wird jetzt die sein, dass es in Zukunft keine telefonische Krankschreibung mehr gibt und eine Arbeitsunfähigkeitsbescheinigung vom ersten Tag an verlangt wird.
0: Bundeskanzler Merz. Der deutsche Leitindex DAX ist erstmals seit Januar wieder auf einen neuen Rekordwert gestiegen. Das Börsenbarometer erreichte 25.517 Punkte. Südlich der griechischen Insel Karpathos hat sich ein Erdbeben der Stärke 5,2 ereignet. Nach Angaben der Universität in Athen lag das Zentrum rund 13 Kilometer unter dem Meeresboden. Das Beben war auch auf Rhodos und im Osten von Kreta deutlich zu spüren. Berichte über Verletzte oder größere Schäden liegen bisher nicht vor.
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11: Also, na, irgendwie wird das schon wieder wärmer, oder was? Okay, nächste Woche gehen die Temperaturen richtig rauf wieder. Und die ersten Bundesländer sind ja auch schon in den Ferien. Wohl dem, der an einem kühlen See oder am Meer ist. Möglich, dass da ein alter Bekannter an euch vorbeisurft. Metallica Low-End Monster Rob Trujillo, begeisterter Wellenreiter. Was das aber mit seiner Bassaxt zu tun hat, das erklärt er uns gleich selbst.

0: Boss, Bruce Springsteen, und während der hier singt, nimmt der Sommer auch schon wieder Fahrt auf. Ja, gestern hatten wir zwar wettertechnisch so ein bisschen Durchhänger, aber hier ist schon wieder Sonne und Wärme in Sicht. Am Wochenende dann. Was man bei sommerlichen Temperaturen natürlich auch super machen kann, ist Surfen. Gut, in der Rockrepublik jetzt vielleicht nicht an jeder Stelle, aber passend dazu haben wir ein richtig starkes Video beim digitalen Surfen entdeckt. Der Bassist von Metallica, Rob Trujillo, ist nämlich selbst begeisterter Wellenreiter.
1: Surfing and music really do go hand in hand.
2: Surfen und Musik gehen wirklich Hand in Hand, weil wenn du an Surfen denkst, es ist sehr rhythmisch, wenn du auf den Wellen bist. Du weißt, das ist auch so ein Fluss. Das Meer ist auch sehr musikalisch, meiner Meinung nach. Früher habe ich oft auf meinem Bord getrommelt und habe mir Rhythmen einfallen lassen, wenn ich auf die Wellen gewartet habe. Es ist fast so ein Magnet für Kreativität.
0: Tja, ganz in Rockermanier sitzt er da in den Wellen, lässt sich quasi die neuen Songs zuspülen. Vielleicht sollten wir das in der Rockantenne-Redaktion auch mal ausprobieren. So ein bisschen für die Kreativität. Ja, das Video geht im Netz gerade total durch die Decke. Ist definitiv unser Sommer-Highlight der Woche aus diesem kühlen Grund. Etwas später auch Metallica hier im Rockantenne Homeland. Jetzt wird es aber Zeit für neuen Stoff mit Theory of a Deadman, Barricade auf Rockantenne.

0: Soundgarden, Black Hole Sun, besten Rock Nonstop auf Rockantenne, 2 Minuten vor 5. 19 Foreigner auf Deutschlandtour, aber die mussten durch ganz, ganz viele Besetzungswechsel durch. Man weiß so gar nicht so richtig, wer steht denn jetzt eigentlich auf der Bühne für die aktuellen Termine. Da schauen wir gleich mal direkt drauf. Und wir schwingen uns Richtung Feierabend jetzt gleich mit Golden Earring und Airborne.
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0: Ich bin Yves Simon, es ist 16:30. Schönen guten Tag. Die Bundesregierung von Union und SPD hat Steuerentlastungen beschlossen. Profitieren sollen nach den Worten von Bundeskanzler Merz vor allem kleine und mittlere Einkommen. Die Reform sieht vor allem vor, dass eine berufstätige Familie mit zwei Kindern im Schnitt etwa 600 Euro im Jahr entlastet wird. Auch der Grundfreibetrag soll angehoben werden. Und um das alles zu finanzieren, wollen Union und SPD die Reichensteuer erhöhen. Der Bundesrat setzt sich für einen Spritpreisdeckel ein. Nach dem Ende des Tankrabatts spricht sich der Wirtschaftsausschuss der Länderkammer für feste Obergrenzen beim Sprit aus, nach dem Vorbild Luxemburgs. Da sollen dann überhöhte Margen der Mineralölkonzerne verhindert werden. Der Bundesrat soll am 10. Juli entscheiden, der Bundestag müsste aber auch noch zustimmen. Beschäftigte bei uns in Deutschland haben im letzten Jahr seltener und im Durchschnitt auch wieder kürzer gestreikt als im Jahr davor. Ein Institut der gewerkschaftlichen Hans-Böckler-Stiftung hat etwa 260 Konflikte gezählt. Das sind 25 weniger als im Vorjahr. Es liegt auch an der wieder gesunkenen Inflation. Etwa die Hälfte der Streiks hat sich laut den Forschern ausschließlich um höhere Gehälter gedreht.
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2: Ja, kurz nach 16:30.
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2: Und weiter geht's mit Golden Earring. Wir gehen in die 70er Jahre rein und nehmen uns gut Zeit, diesen Song zu genießen. Red Alert.

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16:45, Viertel vor fünf. Oder dreiviertel fünf, sagen auch manche, ne? Wir kommen jetzt zu einem der wohl geilsten Jahrzehnte in Sachen handgemachte Rockmusik. Das sind für viele ganz klar die 80er Jahre. Da haben wir unter anderem auch Foreigner eine ganze Menge zu verdanken. Songs, die uns

0: zu hören Dennis Elliott am Schlagzeug, Luke Ramm als Leadsänger, Mick Jones an der Gitarre und Rick Willis am Bass. Und von dieser Besetzung ist jetzt nicht mehr so viel übrig. Kaum eine Band hat wohl so viel Bandmitglieder ausgewechselt wie Foreigner. Ja, man kann aber sagen, das ist aktuelle Line-Up besteht aus handverlesenen Musikern, die Bandkopf und Gründer Mick Jones zusammengestellt hat, und die performen die alten Hymnen mit ihrer jungen Energie ebenfalls richtig gut. Davon können wir uns aktuell auf ihrer Deutschland-Tournee überzeugen, zum Beispiel heute Abend auf dem Münchner Tollwood-Festival. Ob ihr da schon da seid oder vielleicht erst auf der nächsten Rutsche dann im nächsten Jahr, im Herbst dabei seid, hier sind sie jetzt auf jeden Fall schon mal im besten Rock, nonstop auf Rockantenne, natürlich von der Viererplatte Foreigner und Urgent.
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0: Live sind die immer noch eine absolute Wand. Evanescence auf Rockantenne. Im besten Rock Nonstop mit Mr. Billy Idol gleich. Vollbeat dabei. Stimmen wir uns doch schon mal auf den Feierabend ein.
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11: In dieser Woche im Jahr 1995, aus der Asche von Nirvana, formt ihr Drummer eine neue Band. Dave Grohl stellt das erste Foo Fighters Album vor, fast komplett alleine im Studio eingespielt. Der Plan? Kein großes Trara um den Ex-Schlagzeuger von Nirvana, sondern einfach die Songs für sich sprechen lassen. Tracks wie This Is A Call oder Big Me zeigen, Rock darf laut, melodisch und trotzdem verdammt emotional sein. Aus dem Trauerprojekt wird eine der größten Stadionbands und Dave Grohl vom Sidekick zur eigenen Rock-Ikone.
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12: Das Rockantenne Deutschlandwetter. In der Nordwesthälfte und bis in die Mitte hinein gibt es öfter Regen. An der Nordsee auch stürmische Böen, sonst vor allem sonnig bei 23 bis 28 Grad. Morgen dann im Südwesten weiterhin sonnig, sonst wechselhaft und regional auch regnerisch. Ich bin Arno Siegemund, es ist 17 Uhr. Guten Tag. Der Hausärzteverband kritisiert das Vorhaben der Koalition, die Regeln für Krankschreibungen zu verschärfen. Die damit einhergehende Bürokratie werde nicht zu bewältigen sein, zudem seien die Praxen jetzt schon übermäßig voll. Nach dem Willen von Union und SPD sollen Beschäftigte künftig schon am ersten Tag einer Erkrankung eine AU-Bescheinigung vorlegen. Gleichzeitig sollen Ärzte diese nicht mehr telefonisch ausstellen können. Bundeskanzler Merz.
13: Wir schaffen die telefonische Krankschreibung ab und führen die Vorlage einer Arbeitsunfähigkeitsbescheinigung ab dem ersten Krankheitstag ein. Das ist eine harte Entscheidung, das wissen wir, aber wir können uns diesen Wettbewerbsnachteil durch lange Abwesenheiten in den Unternehmen nicht länger leisten.
12: Der Elektroautohersteller Tesla hat im zweiten Quartal deutlich mehr Fahrzeuge ausgeliefert als erwartet. Es waren rund 480.000. Die Tesla-Aktie legte im vorbörslichen US-Handel um gut 1% zu. Bei der Fußball-WM muss Österreich heute im 16. Finale gegen Spanien ran und Trainer Ralf Rangnick spricht vom nächsten Endspiel für sein Team, das in der Außenseiterrolle ist. Man habe nichts zu verlieren, so der Coach. Los geht's um 21 Uhr.
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14: Herzlich willkommen. Mit Rock Around the World halten in dieser Stunde wir ein Ohr bei den Altgenossen rein. Die Schweiz kann noch einiges mehr als Uhren, Berge, Messer, Schokolade, Käse oder Papst beschützen. Ein Fußball-Update habe ich auch noch gleich für euch nach The Clash, Volbeat und Billy Idol.
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1: So, jetzt gehen sie langsam zu Ende, ne? Die 16. Finals, die neigen sich dem Ende zu. Nur noch 6 Tickets sind übrig für die nächste Runde der WM. 10 sind ja schon vergeben. England war ja, Gott sei Dank, für die Engländer gegen Kongo, ja, dann doch noch erfolgreich. Ne? Es gab sehr spät erst die Erlösung. Außerdem hat gestern Abend Belgien Senegal bezwungen und zieht ebenso ins Achtelfinale ein. Und heute Morgen um 2 Uhr gab es dann noch ein Duell zwischen dem Gastgeber USA, Bosnien-Herzegowina. USA hat es für sich entscheiden können. Und heute Nacht geht es dann spannend weiter. Spanien kickt um 21 Uhr gegen unseren Nachbarn Österreich, und zwar in Kalifornien. Portugal um 1 Uhr Kroatien. Und für alle Frühaufsteher um 5 geht es nochmal in Kanada weiter mit dem 16. Finale Schweiz-Algerien. Und ein kleiner Funfact zum Schluss: Obwohl die Schweiz ja niemals Weltmeister war bis jetzt, gehört sie dennoch zu den ältesten Fußballverbänden der Welt. 95, wohlgemerkt 1895 gegründet. Außerdem hält sie den Rekord für das torreichste WM-Spiel bei der WM im eigenen Land. 54. 1954 fallen 12 Tore, aber leider gewinnt am Ende Gegner Österreich 5:7.
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0: Ja, auch ein Rod Stewart war jetzt unlängst mal körperlich eingeschränkt. Ja, macht auch die Gesundheit nicht mehr so mit. Ja, das Alter nagt halt auch manchmal. Wir haben ihn gerade gehört, quietschfidel mit Maggie Ray. Und ich hatte es vorhin schon versprochen und angekündigt, Metallica, sie kommen in wenigen Sekündchen hier im Rockantenne Homeland. Das ist der beste Rock nonstop mit My Chemical Romance. Auch die sind bereit für euch.
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13: Ich bin Yves Simon, es ist 5:30. Guten Tag. Vier statt wie bisher 2 Jahre dürfen Arbeitsverträge in Zukunft befristet vergeben werden und das ohne sachliche Begründung vom Arbeitgeber. Gelten soll das für alle, die bis 2030 neu eingestellt werden. Darauf haben sich Union und SPD geeinigt. Die Reform sieht außerdem vor, dass befristete Verträge in Zukunft auch 6-mal verlängert werden können. Das Urteil gegen René Benko ist rechtskräftig. Der oberste Gerichtshof in Österreich hat das Urteil gegen den Signa-Gründer jetzt bestätigt. Er ist wegen betrügerischen Bankrotts zu 2 Jahren Haft verurteilt worden und damit zum ersten Mal rechtskräftig schuldig gesprochen. Benko hat in Deutschland auch zahlreiche Immobilien gehalten, zum Beispiel die der Galeria Karstadt Kaufhofkette. In Karlsruhe verkauft eine Eisdiele jetzt Spaghetti-Eis aus echten Spaghetti. Die Idee hatte Giuseppe Gimino. In seiner Eisdiele Casata verkauft er ganz einfach normale Pasta,

0: aber halt nicht mit Tomatensoße, nein, sondern mit Vanilleeis und Erdbeersoße obendrauf. Die Kreation geht gerade im Netz viral. Spaghetti-Eis-Liebhaber pilgern jetzt haufenweise nach Karlsruhe und stehen Schlange.
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2: Hallo zusammen.
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0: Donnerstag haben wir hier.
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0: Und jeden Tag schauen wir uns die anstehenden Partien musikalisch ein bisschen genauer an. Morgen früh um 5 spielt Algerien gegen die Schweiz. Wir Deutschen, wir haben unser Nachbarland sehr gern, vor allem für eins, ihre Sprache. Besonders wenn es musikalisch wird.
2: Vergesst alles, was ihr über Schweizer Volksmusik zu wissen glaubt. Wenn diese 4 Jungs aus Biel bei Bern die Bühne betreten, wird es laut, schnell und verdammt energiegeladen. Die Rede ist von Kool, eine der beliebtesten Punkbands aus dem Alpenstaat. Das Konzept von Kool ist so einfach wie genial. Sie nehmen bekannte Meilensteine der Schweizer Musikgeschichte, von Polo Hofer über Spahn

0: Seit über zwei Jahrzehnten beweist das Quartett, dass Mundartklassiker und schweißtreibender Punkrock perfekt zusammenpassen. 2006 unterstützen sie so auch ihre Nationalmannschaft bei der WM. Den können sie ja dann morgen richtig laut aufdrehen.
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0: Wir gehen auf 18 Uhr zu mit Thin Lizzy, besten Rock Nonstop auf Rock Antenne. Oh, Achtung, jetzt kommen große Namen. Alice Cooper, Slash, Ozzy Osbourne, Steve Ray, Mick Mars und Nikki Sixx. Die kommen gleich auf euch zu. Und zwar alle auf einmal. Wie soll das gehen? Das hört ihr gleich bei mir. So, dann ist noch der Eddie Money dabei und Linkin Park.
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5: In dieser Woche schreiben 5 Australier ein neues Kapitel Rockgeschichte. 1980 spielen AC/DC ihren allerersten Gig mit ihrem neuen Sänger Brian Johnson. Die Feuerprobe in einem kleinen Club im belgischen Namur. Nur wenige Monate nach dem Tod von Bon Scott steht die Frage im Raum: Kann das überhaupt funktionieren? Und dann kommt Brian auf die Bühne, singt die ersten Töne, zollt Bon Scott seinen größtmöglichen Respekt und der Laden steht Kopf. Kurz darauf entsteht Back in Black, das erfolgreichste Rockalbum aller Zeiten. Wir feiern diese Woche den Moment, in dem AC/DC bewiesen haben, Rock'n'Roll ist unkaputtbar.
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6: Das Rockantenne Deutschlandwetter in der Nordwesthälfte oft bewölkt und regnerisch, sonst bleibt es sonnig bis zum Abend. Morgen dann im Südwesten oft freundlich, sonst wechselhaft mit regional etwas Regen bei 20 bis 26 Grad. Ich bin Arno Siegemund, es ist 18 Uhr, guten Abend. Bundesgesundheitsministerin Wagen verteidigt die geplante Abschaffung der telefonischen Krankschreibung. Die Hürden für eine Arbeitsunfähigkeit seien dadurch deutlich gesenkt worden, sagte die CDU-Politikerin der Rheinischen Post. Und wer sich krank meldet, soll schon ab dem ersten Tag eine Bescheinigung vom Arzt vorlegen. Jan-Henner Reitze berichtet.
7: Wer hustet, gehört ins Bett und nicht ins Wartezimmer einer Arztpraxis, um sich krankschreiben zu lassen. Ob Kassenärztliche Bundesvereinigung, Hausärzteverband oder Grüne und Linkspartei, die offizielle Krankschreibung ab dem ersten statt wie bisher ab dem vierten Krankheitstag wird als Schikane kritisiert. Geändert werden soll die Vorgabe dazu im Entgeltfortzahlungsgesetz. Arbeitgebern und Gewerkschaften die Möglichkeit bleiben, etwa in Tarifverträgen weiter die alte Regelung zu vereinbaren.
6: Google muss in der EU mehr als 4 Milliarden Euro Wettbewerbsstrafe bezahlen. Das hat der Europäische Gerichtshof bestätigt. Demnach hat Google den Herstellern von Android-Smartphones und Mobilfunkanbietern illegale Beschränkungen auferlegt. Die DFB-Spitze hat Bundestrainer Nagelsmann offenbar den Rücktritt nahegelegt. Das berichtet der Sender Sky. Das sei das Ergebnis eines Treffens in der DFB-Zentrale in Frankfurt am Main. Als Favorit auf die Nachfolge gilt weiterhin Jürgen Klopp. Er soll bei Red Bull eine entsprechende Ausstiegsklausel haben.
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8: Schönen Donnerstagabend. Jetzt kommen große Namen. Slash, Ozzy Osbourne, Steve Ray, Mick Mars und Nicky Six. Dann noch Alice Cooper. Könnt ihr euch das vorstellen? Die alle zusammen in einem Studio. Wenn die großen gemeinsame Sachen machen, wird's geil. Und wir gehen gleich auf den Tag genau 35 Jahre zurück zu genau dieser Scheibe. Eine kleine Zeitreise.
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0: tatsächlich mit drin. Toto haben ihren Sound für diesen Song angepasst. Afrika auf Rockantenne. Alice Cooper / Ozzy Osbourne, Steve Ray, Mick Mars und Nikki Sixx, alle auf einem Album. Genau dieser Traum wurde 1991 wahr. Die ganzen Rocker tun sich damals auf dem legendären Album Hey Stupid von Alice Cooper zusammen. Obwohl es das Album echt nicht leicht hatte, zumindest am Anfang, so als Nachfolger vom Überfliegeralbum Trash mit der Riesennummer Poison, kann das Ding natürlich absolut mithalten und die Rock-Community liebt es sowieso.
1: Ist einfach eine Freakshow, aber richtig gut.
2: Einfach saugeil.
1: Völlig abgefahren. Also diese ganze Horrorgeschichte, die er da abzieht, ist einfach echt irre.
3: Der Hammer für mich hier, die Nummer 1.
4: Einfach unglaublich. Alice Cooper ist einfach ein Wahnsinn.
0: Ja, ja. Der Godfather of Shockrock bleibt damals seinem fetten Hardrock-Sound treu, packt aber passend zur damaligen Grunge-Welle ernstere Themen wie Einsamkeit, Drogen und Jugendstress in die Songs. Ganze 56 Minuten und 5 Sekunden lang gibt es da die volle Ladung Alice Cooper und ein paar Minuten daraus gönnen wir uns jetzt gleich mit. Und zwar mit Alice Cooper im besten Rock, nonstop auf Rockantenne. Hier kommt die Abrechnung mit der Liebe. Love

großes Ding von Def Leppard aus den 80ern, Love Bites. Oh, wir haben noch gar nicht ins Album der Woche gehört. Oi, das müssen wir heute noch machen. News in wenigen Minuten. Und den besten Rock Nonstop, Steve Miller.

0: Ich bin Yves Simon, es ist 6:30. Schönen guten Abend. Die geplanten neuen Regeln zur Krankschreibung stoßen auf heftige Kritik. Der Sozialverband VDK spricht von einer Misstrauenskultur. Der Chef der Kassenärztlichen Bundesvereinigung Andreas Gassen nennt es einen Irrsinn, abertausende Menschen in die Praxen zu jagen für das Ausfüllen von Zetteln. In Zukunft soll die telefonische Krankschreibung wegfallen. Außerdem können Arbeitgeber schon ab dem ersten Krankheitstag eine Arbeitsunfähigkeitsbescheinigung verlangen. Wohnen wird nicht nur allein wegen der Miete immer teurer. In älteren Wohnungen treiben laut dem Portal ImmoScout24 vor allem die Nebenkosten die Preise ordentlich nach oben. Bei Durchschnittsnebenkosten von 250 Euro würde das im Monat Mehrkosten von gut 10 Euro ausmachen. Laut ImmobilienScout spielt immer mehr eine Rolle, wie energieeffizient eine Wohnung tatsächlich ist. Der DFB will Bundestrainer Julian Nagelsmann anscheinend loswerden. Laut Bild haben DFB-Spitze und Nagelsmann in Frankfurt über einen Rücktritt gesprochen und der 38-Jährige soll sich Bedenkzeit erbeten haben. Anderen Medien berichten zufolge soll bis zum Wochenende feststehen, wie es weitergeht.
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1: Und in dieser Woche kommt das Album von Muse. The Wow Signal heißt es. Elektronische Klangwelten mischen sich auf dem Album mit Gitarre und der Stimme von Matt Bellamy zu eben diesem einzigartigen Muse-Sound. Wie kaum eine andere Band haben die Briten es geschafft, ihr ganz eigenes Genre zu sein. Und das kommt auf The Wow Signal definitiv raus. Wer jetzt allerdings meint, alles auf dem Album wäre irgendwie eine Soße, der denkt ein ganzes Stück vorbei, denn es wird wirklich eine Bandbreite geboten.

0: Muse sind einfach Muse und zeigen auch auf ihrem 10. Album, dass sie immer noch kreativ nach den Sternen greifen können. The Wow Signal ist unser Album der Woche und jetzt hören wir rein.
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2: Wir sagen Happy Birthday zu einem Mann, der seit Jahrzehnten den Puls des Hardrock vorgibt. Ian Paice, Schlagzeuggott von Deep Purple, feiert Geburtstag. Von Smoke on the Water bis Highway Star, ohne seinen Groove würden viele Klassiker einfach nicht so zünden. Und passend zu diesem Ehrentag legen Deep Purple ein neues Album nach. Zum Start ins Wochenende erscheint Splat und die Band beweist, dass auch Legenden noch Bock auf frische Riffs haben. Wir ziehen den Hut vor Ian Paice und feiern diese Woche doppelt. Geburtstag und brandneue Purple Sounds für unsere Playlisten.
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3: Das Rockantenne Deutschlandwetter in der Nordwesthälfte oft bewölkt und regnerisch, sonst bleibt es sonnig bis zum Abend. Morgen dann im Südwesten oft freundlich, sonst wechselhaft mit regional etwas Regen bei 20 bis 26 Grad. Ich bin Anno Siegemund, es ist 19 Uhr, guten Abend. Die geplanten Verschärfungen bei den Krankschreibungen stoßen auf breite Kritik. Der Sozialverband VdK und die Gewerkschaften werfen der schwarz-roten Bundesregierung eine Misstrauenskultur gegenüber Beschäftigten vor. Ärzteverbände warnen, dass Millionen Menschen nur für Atteste in die überfüllten Praxen müssten und sich eher krank zur Arbeit schleppen würden. Geplant ist ja eine Pflicht zur Arbeitsunfähigkeitsbescheinigung ab dem ersten Krankheitstag. Dazu Bundeskanzler Merz.
4: Die Betriebe können davon abweichen, entweder durch einzelvertragliche Vereinbarungen zwischen Arbeitnehmer und Betrieb oder durch Betriebsvereinbarung oder durch Tarifvertrag. Aber die gesetzliche Regelung wird jetzt die sein, dass es in Zukunft keine telefonische Krankschreibung mehr gibt und eine Arbeitsunfähigkeitsbescheinigung vom ersten Tag an verlangt wird.
3: Bundeskanzler Merz. Der DAX hat zum Start ins zweite Börsenhalbjahr einen neuen Rekord erreicht. Der Leitindex stieg heute um 2,16% auf 25.580 Punkte. Bei der Fußball-WM muss Österreich heute im 16. Finale gegen Spanien ran und Trainer Ralf Rangnick spricht vom nächsten Endspiel für sein Team, das in der Außenseiterrolle ist. Man habe nichts zu verlieren, so der Coach. Los geht's um 21 Uhr.
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5: Ich bin so stolz auf euch. 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Eine davon haben wir gerade jetzt wieder am Start. Darüber würde ich gerne sprechen mit euch. Und zwar gleich nach U2, Nightwish und Guns N' Roses.
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0: Die Live-Version U2 Sunday Bloody Sunday auf Rock Antenne. Einmal mit Lemmy, Chester Bennington und Janis Joplin frühstücken. Das klingt ziemlich gut, oder? Und das geht jetzt und ganz ohne den Stairway to Heaven in den Rockhimmel auf sich zu nehmen. Wir haben nämlich was ganz Besonderes für euch im Petto. Ein gigantisches Starporträt, handgemalt und eingerahmt mit allen euren Lieblingsrockstars. Rockstar in Heaven stammt aus der Feder oder besser gesagt dem Pinsel von unserem Künstlerfreund Uwe Reber aus der Rockrepublik. Uwe, wie kam es denn zur Idee?
1: Wir haben mal ein bisschen gebrainstormt und da kam die Idee auf, kann man nicht sowas machen wie dieses Da Vinci-Bild nur mit verstorbenen Rockstars? Fand ich gut. Und dann haben die Kollegen auch direkt mitgeliefert, wenn sie da drauf haben wollen. Ich habe noch geguckt, dass ich noch den Eddie Van Halen reinkriege. Und ja, ansonsten war das tatsächlich komplett die Idee von euch, die ich dann aber auch sehr gern umgesetzt habe.
0: Das kann ja auch im Wert ganz schön steigen, ne? Im Original von Da Vinci sehen wir Jesus plus seine 11 Jünger. Wer sind denn unsere Schutzheiligen auf diesem Bild, Uwe?
1: Konkret drauf sind, also die Jesus-Position nimmt ein der Lemmy in der Mitte und drumherum platziert sind dann Elvis, der Chester Bennington, die Janis Joplin, der Jimi Hendrix, John Lennon, Bon Scott, Eddie Van Halen, Tina Turner, Freddie Mercury, wow. David Bowie, Kurt Cobain, habe ich ganz vergessen, Ozzy Osbourne natürlich.
0: Ja, großartig, ist eine Menge. Macht sich bestimmt besonders gut im Whiskyzimmer, um Lemmy mit einem selbstgemixten Jackie Cola stolz zu machen. Oder im Proberaum, falls ihr eine Band habt und ein bisschen rockgöttlichen Support wünscht. 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
1: Guten Abend, hier ist Alex Wangler. Einen Überraschungsauftritt auf der neuen Rolling Stones-Platte, den liefert uns ein Ex-Beatle. In Kürze erreicht uns das neue Album der Stones. Darauf ist auch der Song Covered in You zu hören, auf dem niemand Geringeres als Paul McCartney himself am Bass zu hören ist. Die Künstler beschrieben die Zusammenarbeit als durchaus positiv. Das Album Foreign Tongues erscheint morgen in einer Woche. Aber jetzt schauen wir direkt auf das, was diese Woche noch kommt. Morgen kommen die Hardrock-Giganten Deep Purple mit Splat, ihrem 24. Studioalbum, um die Ecke. Darauf zeigen sie eine deutlich härtere Seite. Und die deutschen Power-Metaller von Dominum, die legen mit Night is Calling ihr bereits drittes Album seit Gründung vor. Das war im Jahr 2022. Und es gibt frisch aufpoliertes Material von unserer Heavy-Metal-Queen Doro Pesch. Die liefert eine Wiederveröffentlichung ihres ersten Live-Albums. Euch allen wünsche ich einen schönen Feierabend da draußen. Wir machen es uns hier schön crunchig jetzt mit Nirvana und In Bloom im besten Rock nonstop auf Rockantenne.

vom rockenden Highway. Steppenwolf und Born to be Wild auf Rockantenne. Hier ist Alex Wandler. Ich darf euch sagen, dass morgen im Homerun ein bisschen was anders sein wird. Erstmal, The Voice Frank Stengle wird da sein, wird euch ins Wochenende bringen. Kiss in Dynamite bringen eine neue Single raus. Noch am Mikrofon Hannes Braun, dürfen wir gespannt sein. Ja, und jetzt geht's gleich direkt weiter mit Anna Olmar, alias die Metal Maus. Die hat natürlich jetzt mit einer Identitätsstörung zu kämpfen, weil Metal Maus müsste ja eigentlich Balladenbieber oder Balladenbirgit heißen. Ich weiß es nicht, aber sie hat Wahnsinnsperlen für euch parat. Ab 20 Uhr geht's los. Mein Name ist Alex Wangler. Wir hören uns Montag wieder hier im Homerun. So lange mache ich hier den Geist. Ghost kommen hier auch mit Lacrima auf Rockantenne. Der beste Rock nonstop.

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6: Ich bin Arno Siegemund, es ist 20 Uhr. Guten Abend. Bundesgesundheitsministerin Wagen verteidigt die geplante Abschaffung der telefonischen Krankschreibung. Die Hürden für eine Arbeitsunfähigkeit seien dadurch deutlich gesenkt worden, sagte die CDU-Politikerin der Rheinischen Post. Und wer sich krank meldet, soll schon ab dem ersten Tag eine Bescheinigung vom Arzt vorlegen. Jan-Henner Reitze berichtet.
7: Wer hustet, gehört ins Bett und nicht ins Wartezimmer einer Arztpraxis, um sich krankschreiben zu lassen. Ob Kassenärztliche Bundesvereinigung, Hausärzteverband oder Grüne und Linkspartei, die offizielle Krankschreibung ab dem ersten statt wie bisher ab dem vierten Krankheitstag wird als Schikane kritisiert. Geändert werden soll die Vorgabe dazu im Entgeltfortzahlungsgesetz. Arbeitgebern und Gewerkschaften die Möglichkeit bleiben, etwa in Tarifverträgen weiter die alte Regelung zu vereinbaren.
6: Der Münchner Halbleiterkonzern Infineon hat eine neue Chipfabrik am Standort in Dresden eröffnet, 3 Monate früher als gedacht. Die Chips werden unter anderem für Elektroautos, Rechenzentren und Industrieanlagen gebraucht. Infineon investierte rund 5 Milliarden Euro in das neue Werk. Es sollen rund 1.000 neue Jobs dort entstehen. Südlich der griechischen Insel Karpathos hat sich ein Erdbeben der Stärke 5,2 ereignet. Nach Angaben der Universität in Athen lag das Zentrum rund 13 Kilometer unter dem Meeresboden. Das Beben war auch auf Rhodos und im Osten von Kreta deutlich zu spüren. Berichte über Verletzte oder größere Schäden liegen bisher nicht vor.
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8: Hallo und herzlich willkommen. Ich bin Anna Olmer und übernehme heute wieder die Balladensendung für Julian Kovis. Dabei ist mir heute Nachmittag so ein richtiges Problem ist das nicht, aber mir ist was aufgefallen. Als Metal-Maus bin ich montags im Metal-Monday völlig richtig. Aber donnerstags mit 2 Stunden Rockballaden brauche ich eigentlich einen zweiten Namen. Im Moment liegt der Balladenbiber vorne, aber ich bin mir noch nicht ganz sicher. Bad Company haben This Could Be The One 1992 auf ihrem Album Here Comes Trouble veröffentlicht. Es war das letzte Studioalbum der Band mit Sänger Brian Howie, der Bad Company 2 Jahre später verlassen hat. Ich finde, für den Abend ist das ein ganz guter Start. This Could Be The One, das passt. Hier sind Bad Company.

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1: Falls ihr gerade erst eingeschaltet habt, ich suche heute Abend nach einem neuen Namen für meine Vertretungsmoderation hier in der Balladensendung. Die Metal-Maus macht heute nämlich diese Balladensendung und das klingt schon irgendwie nicht so ganz rund. Wenn euch also ein Tier mit B einfällt, dann schickt mir doch einfach gerne eine Mail ins Studio an studio@rockantenne.de. Balladen Beutelratte zum Beispiel. Aber es muss ein Tier sein. Deswegen ist die Balladenbratpfanne schon mal raus. She Talks to Angels stammt vom Debütalbum Shake Your Money Maker der Black Crowes aus dem Jahr 1990 und wurde 1991 als Single veröffentlicht. Chris Robinson hat dann später mal erzählt, dass die Hauptfigur des Songs von einer heroinabhängigen Frau aus Atlanta inspiriert wurde, die er damals kannte. Für mich ist dieser Song absolut großartig und ich liebe es, ihn auf meiner Gitarre zu spielen. She Talks to Angels, jetzt von den Black Crowes.

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1: Ich merke schon, der Balladenblauwal bekommt Konkurrenz. Martin W. aus Köln hat mir gerade geschrieben, er fände den Balladenbonobo ganz witzig. Alles klar, danke Martin. Aber es geht heute Abend natürlich in erster Linie um die Musik. Und da kommen wir jetzt zu Neil Young. Der veröffentlichte The Needle and the Damage Done 1972 auf seinem Album Harvest. Die Aufnahme auf der Platte entstand live an der UCLA, also an der Universität in Los Angeles, im Jahr 1971. Und der Song handelt von den Folgen einer Heroinsucht und wurde unter anderem durch den Tod seines Weggefährten Danny Whitten geprägt. Das hören wir uns jetzt zusammen an. Hier ist Neil Young mit The Needle and the Damage Done.

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1: Langsam wird es schwierig mit der Namenssuche, denn sobald solche Songs laufen wie der hier, fühle ich mich als Metal-Maus eigentlich schon wieder ganz wohl und auch ziemlich richtig positioniert. Ich habe jetzt nämlich Within Temptation für euch. Stairway to the Skies erschien 2011 auf dem Konzeptalbum The Unforgiving und das Album wurde von Within Temptation gemeinsam mit einer Comicreihe entwickelt und erzählt eine zusammenhängende Geschichte. Das hören wir uns mal an. Hier sind Within Temptation mit Stairway to the Skies.

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1: Ich bin Oliver Urbanke. Vier statt wie bisher 2 Jahre dürfen Arbeitsverträge künftig befristet vergeben werden und das ohne sachliche Begründung vom Arbeitgeber. Gelten soll das für alle, die bis 2030 neu eingestellt werden. Darauf haben sich Union und SPD in ihren neuen Reformplänen geeinigt. Neue Regelungen soll es unter anderem auch im Steuerrecht geben. Die ein geringes oder mittleres Einkommen beziehen, sollen entlastet werden. Mehr Steuern sollen im Gegenzug diejenigen bezahlen, die besonders viel verdienen. Internationale Ermittler sind erstmals gezielt gegen Online-Netzwerke von Männern vorgegangen, die ihre Partnerinnen betäuben und dann sexuell missbrauchen und Aufnahmen davon ins Netz stellen. Nach Angaben von Europol sind über 150 mutmaßliche Opfer und Täter identifiziert worden. Bettina Wisser berichtet.
2: 274 neue Spuren wurden gefunden und 4 neue Online-Gruppen. Und dort, so Europol, teilen die Männer die Videos vom Missbrauch der bewusstlosen Frauen. Und sie tauschen Erfahrungen aus, geben Tipps. Einzelheiten über Opfer und Täter nannte Europol jetzt nicht, weil die Ermittlungen noch laufen.
1: Wohnen ist teuer, doch das liegt nicht nur an den Mieten. Vor allem in älteren Wohnungen steigen laut ImmoScout24 die Nebenkosten. Bei einer monatlichen Nebenkostenvorauszahlung von 250 Euro machen sie demnach gut 10 Euro mehr im Monat aus. Entscheidend sei dabei oft, wie energieeffizient eine Wohnung ist. French Open-Sieger Alexander Zverev ist in die 3. Runde des Tennisturniers von Wimbledon eingezogen. Die Nummer 3 der Welt besiegte den französischen Außenseiter Valentin Rouillet in 3 Sätzen. Neben Zverev zog auch Jan-Lennard Struff in die 3. Runde ein. Er bezwang Brandon Nakashima aus den USA in 5 Durchgängen.
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3: Es stimmt schon, das hier ist die Balladensendung. Aber wenn Sie die Metal-Maus dafür ins Studio schubsen, dann läuft halt heute Abend doch auch mal ein bisschen was anderes. Auch Pantera dürfen hier heute Abend ihren Platz finden. Suicide Note Part 1 stammt aus dem Jahr 1996 und der ruhige erste Teil geht ohne Pause in Suicide Note Part 2 über und bildet gemeinsam mit ihm eins der ungewöhnlichsten Stücke im gesamten Pantera-Katalog. Ich konnte einfach nicht widerstehen. Hier sind Pantera mit Suicide Note Part 1.

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1: Die Vorschläge für meinen neuen Namen kommen übrigens rein. Balladenbiber habe ich ziemlich gefeiert. Der Balladenblauwal bleibt aber trotzdem noch im Rennen. Lady erschien 1973. Dennis DeYoung schrieb den Song für seine spätere Ehefrau Suzanne. Und zum Hit wurde die Ballade allerdings erst 1975, nachdem sie ein Radiosender in Chicago regelmäßig gespielt hatte. Das machen wir jetzt auch. Vielleicht wird es nochmal ein Hit. Hier sind Styx mit Lady.

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1: Noch ist keine Entscheidung gefallen. Wenn ihr also einen guten Namen mit B habt, dann schickt ihn gerne an studio@rockantenne.de. Vielleicht ist ja heute Abend noch die zündende Idee dabei. So ein Balladenbergziege vielleicht. Lost in Love erschien 2004 auf dem Album Kings and Queens. Das Album war bereits die fünfte gemeinsame Studioplatte von Axel Rudi Pell zusammen mit dem Sänger Johnny Gioeli. Das hören wir uns an. Hier ist Axel Rudi Pell mit Lost in Love.

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1: Das war ein richtig schöner Abend mit euch. Herzlichen Dank. Ihr wart

live dabei bei der Metamorphose der Metal-Maus zum Balladenblauwal. Und jetzt zum Ende der Balladensendung mit einer Metal-Morphose zurück zur Metal-Maus. Einen Song habe ich aber noch und der stammt aus dem Jahr 1993. Hold the Dream heißt er. Hold Your Fire heißt das Album und hat der Band Firehouse damals sogar eine goldene Schallplatte in den USA eingebracht. Ich bin Anna Olmer, vielen Dank, dass ihr heute Abend dabei wart. Ich wünsche euch noch einen schönen Abend und tschüss!

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0: Ich bin Moritz Einzel. Es soll in Zukunft schwieriger werden, sich krank zu melden. Die Bundesregierung hat deswegen beschlossen, dass alle, die krank sind und nicht zur Arbeit gehen können, bereits ab Tag 1 einen gelben Schein vom Arzt brauchen. Die Krankschreibung per Telefon fällt weg. Ärztevertreter und Opposition sind empört. Jan-Henner Reitze berichtet.
1: Wer hustet, gehört ins Bett und nicht ins Wartezimmer einer Arztpraxis, um sich krankschreiben zu lassen. Ob Kassenärztliche Bundesvereinigung, Hausärzteverband oder Grüne und Linkspartei, die offizielle Krankschreibung ab dem 1. statt wie bisher ab dem 4. Krankheitstag wird als Schikane kritisiert. Geändert werden soll die Vorgabe dazu im Entgeltfortzahlungsgesetz. Arbeitgebern und Gewerkschaften die Möglichkeit bleiben, etwa in Tarifverträgen weiter die alte Regelung zu vereinbaren.
0: Für den früheren Immobilienmilliardär René Benko wird es jetzt ernst. Österreichs oberster Gerichtshof hat seine Verurteilung zu 2 Jahren Haft bestätigt. Der Signa-Gründer wurde wegen betrügerischen Bankrotts schuldig gesprochen. Sein Konzern besaß in Deutschland unter anderem zahlreiche Immobilien der Galeria Kaufhof-Kette. Russland soll über Monate hinweg gezielt Drohnen über NATO-Staaten eingesetzt haben. Zu diesem Schluss kommt eine Analyse der britischen Denkfabrik IISS. Demnach wurden zwischen 2024 und Anfang 2026 insgesamt 144 Vorfälle registriert, viele davon über Militärstandorten, Flughäfen und kritischer Infrastruktur. Deutschland war laut dem Bericht am häufigsten betroffen. Eine offizielle Bestätigung der Vorwürfe gibt es bislang nicht. Der Blick noch zum aktuellen Geschehen bei der Fußball-WM in den USA, Mexiko und Kanada. Heute Abend spielt Österreich im 16. Finale gegen Spanien. Gerade ist Halbzeit und die Spanier führen zur Pause mit 1:0. Um 1 Uhr ist dann Anstoß zur Partie Portugal gegen Kroatien. Und ab 5 Uhr in der Früh spielt dann noch die Schweiz gegen Algerien.
2: Eine

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1: Ich bin Moritz Einzel. Bundeskanzler Merz hat die geplanten Änderungen bei Krankschreibungen verteidigt. Im ZDF sagte der CDU-Chef, die Abschaffung der telefonischen Krankschreibung werde helfen, die hohen Krankenstände zu senken.
2: Sie müssen nicht am ersten Tag in die Arztpraxis. Sie müssen vom ersten Tag eine Arbeitsunfähigkeitsbescheinigung haben. Und wir kehren damit zu der Regelung zurück, die wir bis Corona hatten in Deutschland. Da hat sich auch niemand darüber beschwert.
1: Verdi-Chef Wernicke und auch der Sozialverband VdK sehen eine Misstrauenskultur gegenüber den Beschäftigten. Die Änderungen sind Teil des geplanten großen Reformpakets der Bundesregierung. Wir müssen mehr in den Klimaschutz investieren. Dafür plädiert eine große Mehrheit laut dem neuen ARD-Deutschland-Trend. Demnach halten es fast 90% für notwendig, Verkehrswege, Schulen und Krankenhäuser besser auf künftige Hitzewellen vorzubereiten. 2/3 der Befragten äußerten die Sorge, dass der Klimawandel unsere Lebensgrundlage zerstört. Die heißesten Monate des Jahres stehen erst noch an. Trotzdem hat es nach Schätzung des Robert-Koch-Instituts in diesem Jahr bereits mehr als 800 hitzebedingte Todesfälle in Deutschland gegeben. Davon betroffen waren vor allem ältere Menschen. Deutschland ist bekanntlich raus bei der Fußball-WM. Jetzt ist auch Österreich ausgeschieden. Das 16. Finale gegen Spanien ist gerade 0:3 verloren gegangen. Ein deutschsprachiges Team ist damit noch dabei. Morgen früh ab 5 Uhr spielt die Schweiz gegen Algerien. Nationalcoach Murat Yakin will von einer Favoritenrolle der Eidgenossen eher nichts wissen.
3: Gut, wenn man die jetzigen Playoff-Spieler gesehen hat, kann man nicht viel von einem Favorit sprechen. Das sind sehr ausgeglichene Partien und das wird auch morgen der Fall sein.
1: In der Nacht um 1 Uhr trifft auch noch Portugal auf Kroatien.

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5: Ich bin Moritz Einzel. Nach dem deutschen Team sind bei der Fußball-WM jetzt auch unsere Nachbarn aus Österreich ausgeschieden. Das Team von Trainer Ralf Rangnick verlor das 16. Finale gegen Spanien klar mit 0:3. Der Österreicher Marcel Sabitzer von Borussia Dortmund bei Magenta TV.
6: Ich denke, wir hatten die ersten 20 Minuten bis zur Pause ganz guten Start, ganz gute Momente. Aber in so Kleinigkeiten, letzter Pass, letzte Aktion, siehst du, dass bisschen die Qualität fehlt, die Genauigkeit. Und daran, da ist der Unterschied. Und deshalb müssen wir uns geschlagen geben.

0: Ich denke, es war heute ein verdienter Sieg für Spanien.
1: Im Achtelfinale trifft Spanien auf den Sieger der Partie Portugal gegen Kroatien. Da ist Anstoß um 1 Uhr und um 5 Uhr früh trifft noch die Schweiz auf Algerien. Zum großen Reformpaket der schwarz-roten Bundesregierung gehört auch, dass Krankschreibungen per Telefon künftig nicht mehr möglich sein sollen. Und ab dem ersten Krankheitstag braucht man ein Attest. Kanzler Merz hat die Pläne im ZDF gegen Kritik verteidigt. Das Ganze sei nicht neu und...
2: Wenn die Beschäftigten und die Arbeitgeber eine andere Regelung treffen, dann ist ihnen das freigestellt, das zu tun. Aber wir kehren jetzt gesetzlich zu dem zurück, was wir vor Corona hatten.
1: Die Bundesärztekammer findet das Ende der telefonischen Krankschreibung nicht nachvollziehbar. Beschäftigte in Deutschland haben 2025 seltener und im Durchschnitt kürzer gestreikt als im Jahr zuvor. Ein Institut der gewerkschaftlichen Hans-Böckler-Stiftung hat gut 260 Konflikte gezählt, 25 weniger als im Vorjahr. Das liege auch an der wieder gesunkenen Inflation. Das Verbot von Sexpuppen, die wie Kinder aussehen, ist verfassungskonform. Das hat das Bundesverfassungsgericht entschieden. Seit 2021 gilt, Hersteller, Verkäufer und Besitzer solcher Kinderpuppen müssen mit Haft- oder Geldstrafen rechnen. Zuvor waren solche Puppen legal.
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1: 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Ich verabschiede mich schon mal bis Montag, aber wünsche viel Spaß. Heute Nachmittag im Home Run mit The Voice Frank Stengle. 15 Uhr geht's los.
2: 15 Uhr geht's los.
1: Naja.
3: Ich bin Moritz Einzel. Die Menschen in Deutschland sind zu oft krank und arbeiten zu wenig. So sehen es zumindest Kanzler Merz und seine Regierung. Ihr Ansatz: Beschäftigte sollen künftig schon ab dem ersten Tag eine Krankschreibung vom Arzt vorlegen müssen. Die IG Metall kritisiert das.
4: Das senkt keine Krankenstände und macht auch niemanden gesünder. Was wir wirklich brauchen, ist nicht mehr Bürokratie, sondern wir brauchen bessere Arbeitsbedingungen und wirksamen Gesundheitsschutz.
3: So Sozialvorstand Reinstädtler. Kanzler Merz verteidigte die neue Regelung und betonte, Unternehmen könnten mit ihren Beschäftigten eigene Vereinbarungen treffen. US-Präsident Trump hat mal wieder gegen Deutschland und andere NATO-Verbündete ausgeteilt. Auf der Plattform Truth Social bezeichnete er deren Beiträge für das Verteidigungsbündnis als lächerlich. Damit baut Trump Druck auf vor dem NATO-Gipfel in Ankara am 7. und 8. Juli. Wohnen ist teuer, doch das liegt nicht nur an den Mieten. Vor allem in älteren Wohnungen steigen laut ImmoScout24 die Nebenkosten. Bei einer monatlichen Nebenkostenvorauszahlung von 250 Euro machen sie demnach gut 10 Euro mehr.

0: im Monat aus. Entscheidend sei dabei oft, wie energieeffizient eine Wohnung ist. Österreich hat bei der Fußball-WM den Einzug ins Achtelfinale deutlich verpasst. Das Team von Coach Ralf Rangnick unterlag im 16. Finale Spanien mit 0:3. Rangnick bei Magenta TV.
1: Ich finde, dass wir, solange das Spiel 1:0 stand, das Spiel mit unseren Mitteln offen gehalten haben. Nach dem 2:0 war es dann natürlich schwierig, vor allem auch mit der offensiven Formation, die wir dann auf dem Platz hatten. Da hat man dann erst nochmal gesehen, welche Qualität und welche Klasse in der gegnerischen Mannschaft steckt, wenn man auch einfach mal nur schaut, wer da noch alles eingewechselt wird und beziehungsweise noch nicht mal eingewechselt wurde, war schwierig.
0: Die Spanier treffen im Achtelfinale auf den Sieger der Partie Portugal gegen Kroatien, die in diesen Minuten beginnt. Um 5 Uhr früh trifft noch die Schweiz auf Algerien.

Länger war es ruhig um eine der besten Rockbands Kanadas. Aber jetzt melden sich Theory of a Deadman lautstark zurück. Die Single Barricade von Theory of a Deadman ist neu auf Rockantenne.

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1: Es ist 1977 und eines der SETI-Teleskope der Ohio State University fängt ein Signal aus dem Sternbild Schütze auf. Es ist klarer als alles, was zuvor jemals aus den Sternen empfangen wurde. Tja, was jetzt vielleicht zuerst klingt wie der Anfang eines Science-Fiction-Streifens, ist tatsächlich die Inspiration für den Titel des 10. Albums von Muse, The Wow Signal. Und der Weltraum ist Programm. Elektronische Klangwelten mischen sich auf dem Album mit Gitarren und der Stimme von Matt Bellamy zu diesem einzigartigen Muse-Sound. Wie kaum eine andere Band haben die Briten es geschafft, ihr ganz eigenes Genre zu sein. Und das kommt auf The Wow Signal einfach raus. Wer jetzt allerdings meint, alles auf dem Album wäre irgendwie eine Soße, der hat damit weit gefehlt. Denn es wird wirklich eine Bandbreite geboten diesmal. Härtere Klänge wie die Wand von einem Song Unraveling. Bis hin zu beinahe schon so Indie-Dance-Nummern wie dem sphärischen Be With You. It's got to be with you. Muse sind einfach Muse und sie zeigen auch noch auf ihrem 10. Album, dass sie kreativ nach den Sternen greifen können. The Wow Signal ist unser Album der Woche hier auf Rockantenne.

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